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dann muss man uns für weise halten, für klug und aufgeklärt und so viel weiter als die Alten. Doch was wir dann zu tun beginnen, das geht so oft nicht auf.

Dann wird all klar, dass er am Krieg gestorben wird. Jedes Mal, wenn einem bewusst wird, wer er wird, dann wird einem auch bewusst, was er zu tun hat. Er hat das Krieg verübt. Und er kann immer wieder der Mensch sein, was du in Sinn lebte. Das erklärt auch den entschlossenen Gesichtsausdruck von Jesus, als er sich in Richtung Jerusalem begab, das letzte Mal dorthin zu gehen. Eine Todesreise wird man das nennen können. Lukas Kapitel 9, Vers 51. 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

Dankeschön, dass du teilgehörig hast. Ich wünsche dir einen schönen, gesehenen Tag. Auf Wiederhören.

Welt auch durch seine. Ein Mensch, der immer triebelt, ist unbeständig in all seine Wege. Und so ein Mensch wird nicht kriegen, was er gefragt hat. So wie das mit Israel. Sie rannten nach Ägypten und dann nach Assyrien für Hilfe, aber nicht nur dem Herr. Weil wir uns dann ab dem Herr verloten und nicht triebeln, dass er da wird, was er versprochen hat. 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

Wenn Sie gesehen wollen oder Sie haben vielleicht eine Frage über das Programm oder vielleicht über das Heil in Christus, wo Sie kennen der Überzeugung haben, dass Ihre Sinnenschuld vergibt ist und dass Sie wollen vor aller Ewigkeit im Himmel sein, wir würden hier in Jut mithelfen, aufgrund von Gottes Wort. Römer 10, Vers 13 sagt, wer immer den Herrn in seinen Namen anruft, wird seilig worden. Bitte schrift nur den selben Radiosender, wo ihr noch horchen.

0: The Clock ist drei.
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0: Die Glocke ist 3 mit 30 Minuten.
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Heute starten wir mit Band 2, Wettlauf um die Freiheit. Erschienen ist dieses Hörbuch im CLV Verlag Bielefeld.

Auf der dunklen Uferpromenade in der Nähe des Mississippi-Dampfers Christina hält sich eine rätselhafte Person verborgen. Libby ist sich ziemlich sicher, dass es der grausame Sklavenhändler Rix ist, der geschworen hat, dass ihm kein Sklave jemals lebendig entkommen wird. Vermutet Rix den entlaufenen Sklaven Jordan auf dem Dampfschiff ihres Vaters? Voller Angst, dass Rix versuchen könnte, verkleidet an Bord der Christina zu gelangen, beobachten Libby und Caleb konzentriert die Passagiere. Ist Rix unbemerkt an ihnen vorbeigeschlichen? Wird es Jordan gelingen, seine Entdeckung zu verhindern?

0: von Lois Wolfrid Johnson. Band 2. Wettlauf um die Freiheit. Gelesen von Ulrike Dollmeier-Bohlig. Erschienen im CLV Verlag. Dred Scott, Roger B. Taney, Vorsitzender des Obersten Gerichtshofs der USA, Elijah Lovejoy, Kapitän Daniel Smith Harris, Orion Clemens, Samuel Clemens, Dr. William Sweeney, Onkel Dave Hancock, Kapitän A.T. Kingman, Kapitän W.H. Lofton, der Lotse Stephen Hanks sowie US-Präsident Abraham Lincoln sind historische Figuren, die zu der Zeit lebten, in der die Geschichte dieses Buches spielt. Alle anderen Figuren sind erfunden und jede Ähnlichkeit mit lebenden oder verstorbenen Personen ist rein zufällig. Dunkler als die Nacht. Eine Laterne hing neben der Anlegeplanke und warf einen schwachen Lichtschein auf das Deck der Christina. Libby Nordstads braune Augen funkelten im Licht.
1: »Wir konnten entkommen«, flüsterte sie Caleb zu. »Wir konnten tatsächlich entkommen.«
0: Es erschien Libby wie ein Wunder. In den vergangenen 2 Tagen und Nächten waren sie ständiger Gefahr ausgesetzt gewesen. Caleb Whitneys blondes Haar fiel ihm über die Stirn beinahe bis in die Augen. Er grinste Libby an und blickte dann zu den Hügeln von Burlington, Iowa, hinauf. Der Dampfer, der Libbys Vater gehörte, lag an der Anlegestelle. Während Deckhelfer die Anlegeplanke einholten, hielt Caleb Wache. Nun, spät am Abend, sahen die Straßen leer aus, doch Libby wusste, dass Caleb nach jemandem Ausschau hielt. In der Nähe der Uferpromenade schienen die Fenster der großen Lagerhallen wie dunkle Augen auf sie herunterzustarren. Nach 3-maligem kurzen Tuten lief die Christina in den Mississippi aus. Als der Streifen Wasser zwischen Land und Dampfer breiter wurde, war Libby erleichtert. Trotz aller Gefahren waren sie entkommen. In diesem Augenblick sah Libby Jordan Parker, der lautlos vorwärts schlich. Als er sich der Laterne näherte, zögerte er und blieb ängstlich außerhalb des Lichtkreises stehen. Jordan war ein flüchtiger Sklave. Er hatte es geschafft, seinem Herrn, einem grausamen Sklavenhändler namens Ricks, zu entkommen. Wie Caleb starrte auch Jordan zur Stadt hinauf. Auf den Straßen über ihnen war niemand unterwegs. Dann trat eine dunkle Gestalt aus dem Schatten einer Lagerhalle. Jordan stöhnte.
2: »Es ist Ricks!«
0: Mit einer schnellen Handbewegung hob Caleb das Glas der Laterne hoch und blies die Flamme aus. Libby ließ sich auf Hände und Knie fallen, aber es war zu spät.
1: »Ricks weiß es«, flüsterte sie, als Caleb sich hinter aufgestapeltem Frachtgut versteckte. »Er hat dich gesehen.«
2: »Dich hat er auch gesehen«, warnte Caleb mit leiser Stimme.
0: Ein Angstgefühl zog Libby den Magen zusammen.
1: »Was sollen wir tun?«
0: Caleb bedeutete ihr, leise zu sein.
1: »Der Schall wird vom Wasser verstärkt.«
0: Nicht weit vom Ufer entfernt begann die Christina zu wenden. Als der Bug herumschwenkte, starrte Libby den Mann neben der Lagerhalle an. Dann wurde ihr die Sicht von der Mitte des Schiffes versperrt.
1: »Wie lange war Ricks schon da?« flüsterte sie. »Wie viel hat er gesehen?«
2: »Zu viel«, meinte Caleb.
0: Mit 14, fast 15 Jahren war er 1 Jahr älter als Libby. Nun führte Caleb sie und Jordan an eine Stelle im vorderen Teil des Schiffes, wo niemand ihre Gespräche belauschen konnte. Die Jungen ließen sich auf Kisten fallen und Libby benutzte ein Nagelfass als Sitz.
2: »Bist du dir sicher, dass es Ricks war?«, fragte sie.
0: Es war zu dunkel gewesen, um das Gesicht des Mannes zu erkennen, und sie wollte glauben, dass sie sich irrten. Laut Caleb war Ricks der grausamste Mann, den er kannte.
2: Es war Riggs, ganz klar.
1: Jordans Stimme ließ keinen Zweifel aufkommen.
2: Er diese eine Gestalt hat, und ich kennt sie.
1: Aber er hätte in seinem Versteck bleiben können, antwortete Libby. Warum trat er heraus, so dass wir ihn sehen konnten?
2: Dieser Mann will zeigen, dass er ist uns auf der Spur, sagte Jordan. Er will machen uns Angst, wie er nur kann.
1: In der Dunkelheit erschauderte Libby. Solange der Sklavenhändler ihn suchte, würde Jordan nie in Sicherheit sein. Libby wollte sich von Riggs Anblick nicht beunruhigen lassen, aber tief in ihrem Innern zitterte sie schon, wenn sie nur an ihn dachte. Dann kam ihr etwas in den Sinn.
2: Jordan, du warst nicht im Licht. Vielleicht weiß Riggs nicht, dass du bei uns bist.
1: Jordan seufzte.
2: Ich wünsche, dass du hast recht, Libby.
1: Dieser Mann Riggs ist wie ein Bluthund auf meiner Spur. Wenn er aufspürt Caleb, er spürt mich auf. Seit er 9 Jahre alt war, arbeitete Caleb bei der Untergrundbahn, einem geheimen Netzwerk, das es sich zur Aufgabe gemacht hatte, entlaufenen Sklaven zur Flucht in die Freiheit zu verhelfen. Wenn flüchtige Sklaven sich von der Untergrundbahn helfen ließen, gingen sie normalerweise weiter, sobald es ungefährlich war. Jordan wollte jedoch ausnahmsweise auf der Christina bleiben.
2: »Was ist los?« fragte Caleb Libby, als spürte er ihre Sorgen.
1: »Nichts.« Libby hasste den Klang ihrer Stimme.
2: »Gar nichts.«
1: Wenn sie Caleb erzählt hätte, was sie beschäftigte, hätte er bestimmt gedacht, sie wäre ein Angsthase. Stattdessen versuchte Libby, ihre Angst beiseite zu schieben.
2: »Ich will mutig sein«, dachte sie. »Mutig wie Caleb und Jordan.«
1: An diesem Märzabend im Jahr 1857 wusste Libby, welche Strafe darauf stand, entlaufenen Sklaven bei ihrem Wettlauf um die Freiheit zu helfen. Das Gesetz erlaubte Sklavenjägern, flüchtigen Sklaven in die freien Staaten zu folgen. Dort konnten sie einen Trupp zusammenstellen und die Entlaufenen zu ihren Besitzern zurückbringen. Caleb lehnte sich näher zu Libby herüber und blickte ihr ins Gesicht. Sie versuchte, ihre Gefühle zu verbergen, doch das Mondlicht verriet sie.
2: »Du hast Angst«, stellte Caleb fest. »Du hast Angst, dass Riggs an Bord kommt und Jordan findet.«
1: »Macht dir das denn keine Angst?«, fragte Libby.
2: »Nö«, antwortete Caleb.
1: »Was meinst du mit »nö«?
2: Papa ist Kapitän und Besitzer dieses Schiffs. Ist es dir egal, dass er verhaftet werden könnte, weil er einen entlaufenen Sklaven versteckt?«
1: »Natürlich nicht.«
2: »Aber es sieht so aus.«
1: Libby war nun aufgebracht. »Du weißt, was passieren würde, wenn Riggs Jordan auf der Christina finden würde. Gemäß dem geltenden Recht könnte Papa für schuldig befunden werden, da er einen flüchtigen Sklaven versteckt. Er müsste eine hohe Geldstrafe bezahlen.«
2: »Ist das alles, was dir Sorgen bereitet?«, fragte Caleb. »Die Bußgelder? Das Geld?«
1: Libby starrte ihn an.
2: »Was ist, wenn Papa die Bußgelder nicht zahlen kann? Er würde die Christina verlieren.«
1: »Jep, sehr wahrscheinlich.« Caleb klang nicht allzu besorgt.
2: »Und was noch schlimmer ist, Papa könnte ins Gefängnis kommen. Hättest du keine Angst, wenn der Kapitän dein Vater wäre?«
1: Caleb saß mit dem Rücken zum Mond. Dunkelheit überschattete sein Gesicht, doch Libby sah seinen Kopf schütteln.
2: »Es gibt etwas, was mich viel stärker beschäftigt«, sagte er.
1: »Und das wäre?«, fragte Libby. Es gab immer wieder Augenblicke, in denen sie es schwierig fand, diesen seltsamen Jungen zu verstehen.
2: »Was wäre schlimmer, als dass Papa ins Gefängnis kommt?«
1: Bevor Caleb antworten konnte, sprang Jordan auf.
2: »Mach dir keine Sorgen, nicht«, sagte er zu Libby. »Beim ersten Halt wir machen, ich verlasse das Schiff.«
1: »Nein«, rief Caleb aus. »Hör nicht auf Libby, du kannst jetzt nicht weggehen.«
2: »Doch, ich kann. Ich nicht werde Libbys Papa schaden.«
1: »Das stimmt«, antwortete Caleb. »Du wirst Kapitän Norstad keinen Schaden zufügen.«
2: »Aber du, Libby, hast gehört.«
3: »Jep, das habe ich.«
1: Caleb klang ärgerlich.
2: »Und ich werde nicht zulassen, dass du ihrem Vater Schaden zufügst. Ich werde dich so lange verstecken, wie es nötig ist.«
1: Jordan schüttelte seinen gebeugten Kopf.
2: »Es falsch war, dass ich Kapitän Norstad hab gefragt, ob ich kann bleiben.«
1: »Er hat sein Einverständnis gegeben«, antwortete Caleb. »Schon vergessen?«
2: »Nicht vergessen. Und er mir hat einen Job gegeben.«
1: Jordan bewegte die Schultern, als ob der Gedanke, für Geld zu arbeiten, ihm Vergnügen bereitete.
2: »Vergiss nicht, weshalb Kapitän Norstad sagte, dass du bleiben könntest.«
1: Jordan richtete sich auf.
2: »Weil ich will meinen Daddy finden. Ich will sein die Hände meiner Mama. Mama ist echt stark. Aber wenn sie rennt, sie nicht genug Hände für meine Schwestern und mein Bruder hat.«
1: Im Mondlicht stand Jordan selbstsicher und hoch aufgerichtet da.
2: »Mama wissen nicht, ob ich tot oder lebendig ist. Sie stöhnt und weint um mich, und hier ich bin, wie ein Vogel frei aus dem Käfig.«
1: Zum ersten Mal, seit sie Riggs gesehen hatten, blickte Jordan Caleb direkt in die Augen.
2: »Wenn ich dieses Schiff verlässt, ich gehe an Ort, wo Mama lebt. Ich hilft meiner Mama und meinen Schwestern und mein Bruder entkommen.«
1: »Du willst jetzt gehen?« Caleb starrte Jordan ungläubig an.
2: »Das kannst du nicht.
1: An jedem Baum und an jedem Gebäude hängen Plakate von dir. Alle Sklavenfänger der Welt wollen diese riesige Belohnung einstreichen.« Doch Jordan hatte seinen stolzen Gesichtsausdruck aufgesetzt, den Ausdruck, der Libby an fürstliche Würde erinnerte. Mit hoch erhobenem Kopf sagte er,
2: »Als ich nur war, ein kleiner Junge, meine Mama mir sagte, Jordan, du dein Volk zum verheißenen Land führen wirst. Du sie wirst in die Freiheit nehmen.«
1: »Das stimmt«, antwortete Caleb, »du wirst dein Volk in die Freiheit führen. Aber wenn du es jetzt versuchst, verlierst du deine Freiheit.« Als Jordan blinzelte, fuhr Caleb schnell fort.
2: »Hast du einen Plan ausgeheckt? Weißt du, wie du dich verkleiden kannst, damit man dich nicht erkennt?«
1: Jordan schüttelte den Kopf.
2: »Weißt du, wie du dorthin gelangen kannst, wo deine Mutter ist?«
1: Erneut schüttelte Jordan den Kopf.
2: »Ich hab nie gesehen, wo Mama lebt jetzt. Wenn ich dort komme, ich werde wissen, was tun.«
1: »Dann lass uns nachdenken, wie du dorthin kommst, ohne erwischt zu werden«, schlug Caleb vor. Jordan ließ sich wieder auf die Kiste zurückfallen. Er sah aus, als wollte er nicht zuhören.
2: »Wir muss diesen Plan echt aushecken, schnell«, sagte er. »Ich nicht werde warten, bis meiner Mama noch was passiert.«
1: Als sei Libby nicht mehr da, lehnte sich Caleb nach vorn, um mit Jordan zu sprechen.
2: »Ich will dir dabei helfen, all deine Familienangehörigen zu finden. Du sagst mir, was ich tun soll, und ich tu's.«
1: »Ich dir sage, was du sollst tun?« Erneut sprang Jordan auf die Füße. Diesmal glänzten seine Augen.
2: »Du mach doch nur Spaß. Es kein Sklavenjungen gibt, der einem weißen Jungen sagt, was er soll tun.«
1: »Ich weiß, was zu tun ist, wenn ich einen entlaufenen Sklaven finde«, sagte Caleb.
2: »Ich weiß, wie ich einen flüchtigen Sklaven verstecken kann, der zu Christina kommt. Was du tun musst, wird um einiges schwieriger sein.«
1: Jordan stand wie versteinert da und schien über Calebs Worte nachzudenken. Schließlich drehte er sich um.
2: »Du denkst, dass ich kann mein Volk in die Freiheit führen?«
1: Calebs Blick blieb fest.
2: »Ich weiß, dass du dein Volk in die Freiheit führen kannst.
1: Wenn du meine Hilfe möchtest, hast du sie.« Als wollte er die Sache mit einem Handschlag besiegeln, streckte Caleb Jordan die Hand entgegen. Jordan starrte auf Calebs Hand hinunter, dann schaute er auf.
2: »Du will mir wirklich helfen?« fragte er.
1: »Ich will dir wirklich helfen«, versicherte Caleb. Als hätte er noch nie die Hand eines weißen Jungen berührt, zögerte Jordan. Dann besann er sich anscheinend eines Besseren und streckte die Hand aus. In der Mitte zwischen den beiden Jungen trafen sich ihre Hände. Jordan grinste.
2: »Ich hoffe, du weißt, was tust du?«
1: »Zuerst sorgen wir für deine Sicherheit«, versprach Caleb. »Dann denken wir uns etwas aus, um zu deiner Familie zu gelangen.« In diesem Augenblick spürte Libby ihre Furcht bis in die Zehen hinunter. Etwas Wichtiges war entschieden worden, etwas, was nicht nur Jordans, sondern auch Calebs und ihr Leben verändern würde. Allein schon der Gedanke daran, was geschehen könnte, flößte Libby Angst ein. »Hätte ich doch so viel Mut wie Caleb und Jordan«, wünschte sie sich erneut. Dann dachte sie an den Mann auf der Straße in Burlington. Es war zu dunkel gewesen, um die bösen Furchen in seinem Gesicht zu erkennen. Doch ein Angstschauer lief Libby den Rücken hinunter, so dass sie zitterte. Von ganzem Herzen wünschte sie sich, dass Jordans Mutter, seine Schwestern und sein Bruder die Freiheit erlangten. Von ganzem Herzen wünschte sie sich, dass Jordan seinen Vater fand, der von der Familie wegverkauft worden war. Aber Libby wusste, wie gefährlich das werden könnte. Ein Gedanke verfolgte sie. »Wie können wir uns vor Ricks verstecken, wohin wir auch gehen?« Als ob er wüsste, was sie dachte, ergriff Caleb erneut das Wort. »Eins ist sicher. Ricks wird sein Möglichstes tun, um uns aufzuhalten. Wo auch immer wir sind, wird er nicht weit hinter uns sein.« Größere Rätsel. Trotz ihrer Angst besann sich Libby. Flüchtigen Sklaven zu helfen, war etwas, wovon sie überzeugt war. Bevor sie ihre Meinung ändern konnte, sprach sie ihre Gedanken aus. »Ich will auch helfen.« »Nein?« Calebs Antwort kam wie aus der Pistole geschossen. Libby warf ihr rotes Haar zurück. »Ich will ein Schaffner der Untergrundbahn sein. Ich will entlaufenen Sklaven helfen, die Freiheit zu erlangen.«
2: »Und ich habe Nein gesagt. Du mischst dich da nicht ein.«
1: »Du hast mich das letzte Mal auch helfen lassen«, bat Libby. »Ich habe genau das getan, was du wolltest, das weißt du.«
2: Caleb achtete nicht darauf.
1: »Wir ließen dich helfen, weil wir keine andere Wahl hatten. Nur weil du etwas einmal getan hast, heißt das nicht, dass du es nochmal tun wirst.«
2: Aber Libby gab nicht nach.
1: »Du denkst, dass ich ein Angsthase bin, Caleb Whitney.«
2: »Das bin ich nicht. Ich werde das tun, was du mir sagst.«
1: »Gut.« Caleb erhob sich. »Im Augenblick sage ich dir, dass du dich nicht in Jordans und meine Angelegenheiten einmischen sollst. Dann werden wir gut zurechtkommen.« Ohne ein weiteres Wort ging er davon.
2: »Caleb!« rief Libby ihm nach.
1: Sie vergaß, dass man sie hören konnte.
2: »Was könnte schlimmer sein, als dass Papa ins Gefängnis kommt?«
1: Caleb ging weiter.
2: »Komm, Jordan«, sagte er.
1: »Na los, sag schon, Caleb Whitney.« Keine Antwort kam aus der Dunkelheit. Die Jungen waren bereits weg.
2: »Den werd ich's zeigen«, sagte sich Libby.
1: Kurz entschlossen zog sie die Schuhe aus. Auf leisen Sohlen eilte sie den Jungen nach. Im Mondlicht beobachtete sie, wie sich die beiden zwischen der Ladung und den Passagieren, die das Hauptdeck bevölkerten, einen Weg bahnten. Bei der Tür des Maschinenraums blickte Caleb um sich. Sofort trat Libby in einen Schatten. Dann spähte sie nach vorn. Die Jungen waren verschwunden.
2: »Sie sind im Maschinenraum«, dachte Libby und folgte ihnen immer noch lautlos.
1: Leise öffnete Libby die Tür und betrat den Raum. In einer entfernten Ecke leuchtete eine Laterne. Libby ging auf das Licht zu. Auf halbem Weg durch den Raum hörte sie ein Geräusch hinter sich. Blitzartig trat sie beiseite und duckte sich in eine freie Stelle zwischen den Maschinen.

0: samt vier Decks. Vom Hauptdeck aus sauste Libby die Treppe zum Kesseldeck, dann weiter zum Sturmdeck hinauf. Von dort trennten sie nur noch ein paar Stufen vom Texas-Deck und von ihrer eigenen Kajüte. Vor der Tür ihrer Kajüte holte sie tief Luft.
1: »Caleb Whitney, wie konntest du nur?« rief sie aus. »Nur weil du Papas Schiffsjunge bist. Nur weil Papa dir mehr vertraut als den meisten Leuten. Wie kannst du nur so gemein sein?«
0: Libby atmete tief durch.
1: »Ich werde dir nie mehr nachschleichen.«
0: Erst jetzt bemerkte Libby, dass sie laut sprach. Zugleich merkte sie jedoch auch, »Das ist wahrscheinlich genau das, was Caleb will, dass ich ihm nicht nachspioniere.« Libby hob den Kopf und warf ihr rotes Haar zurück.
1: »Ich werd's ihm zeigen. Caleb wird mich nicht abschrecken.«
0: Aus der Dunkelheit hörte Libby ein leises Bellen. Sie ignorierte Samson, ihren großen Neufundländer, und lief die Treppe zur Kommandobrücke hinauf, indem sie jeweils zwei Stufen auf einmal nahm. Samson folgte ihr. Als kleines Mädchen hatte Libby dem Raum ganz oben auf dem Dampfer oft einen Besuch abgestattet. Dann starb ihre Mutter, und Libby wohnte vier lange Jahre bei ihrer Tante in Chicago. Erst seit ein paar Wochen lebte Libby wieder bei ihrem Vater auf der Christina. Als Libby die Tür zur Kommandobrücke öffnete, zwängte Samson sich hindurch. Der Steuermann stand mit dem Rücken zu Libby an einer Seite des großen Rads, das er benutzte, um den Dampfer zu steuern. Weil es so riesig war, ragte ein Teil davon in den Boden hinein. Herr Fletcher drehte sich zu Libby um und hob grüßend die Hand. Als er seine Augen wieder auf den Fluss richtete, trat Libby einen Schritt vor. Ohne ihm im Weg zu stehen, blickte sie nach unten und nach vorne zum Bug. Vor ihnen erstreckte sich der große Mississippi auf beiden Seiten der Christina. Libby atmete tief ein und ließ der Erregung, die sie hier immer verspürte, freien Lauf. All ihre Gefühle für den Fluss schienen sich hier auf der Kommandobrücke zu vereinen. Seit sich Libby erinnern konnte, hatte sie die mächtigen Wasser geliebt, die Form der Bäume, die das Ufer säumten, die Inseln in der Flussmitte. Schon immer war sie gerne gereist, um neue Orte und neue Dinge kennenzulernen. Auf dem Fluss erwartete sie hinter jeder Biegung etwas Spannendes. Doch auch Libbys Ängste vereinten sich hier auf der Kommandobrücke. Dampfschiffe konnten explodieren, Feuer fangen, auf die verborgenen Wurzeln alter Bäume stoßen und innerhalb weniger Minuten sinken. Immer wenn Libby von einem Schiffsunfall erfuhr, verdrängte sie den Gedanken, dass Papa etwas zustoßen könnte. »Nein«, sagte sie dann sich selbst, »es wird ihm nichts geschehen.« Trotz ihrer Furcht war Libby gern mit ihrem Vater auf der Christina. Sie hatte ihre Sorgen beiseite geschoben und glaubte fest daran, dass Papa auf sie aufpassen konnte. Doch dass sie Jordan an Bord hatten, brachte eine neue Art von Gefahr mit sich. »Riggs weiß, wo wir sind«, dachte Libby erneut. »Er braucht nur die Christina zu finden, die den Fluss hinauf und hinunter fährt. Und früher oder später werden wir in St. Louis eintreffen, wo Riggs lebt.« Libbys Magen zog sich zu einem unbehaglichen Knoten zusammen.
1: »Wie kann ich mutig sein, wenn ich weiß, was Riggs zu tun plant und vielleicht auch tun wird?«
0: Als spürte er ihre Gedanken, schob sich Samson nah an Libby heran. Mit seinem wedelnden Schwanz schlug er ihr gegen das Bein. Libby bückte sich und fuhr mit den Fingern durch sein langes schwarzes Fell. Als Samson die Zunge ausstreckte, um Libby die Hand zu lecken, ließ Libby sich auf die Knie fallen und schlang ihm die Arme um den Hals. Als Libby wieder aufstand, fühlte sie sich seltsam getröstet. Doch der Knoten in ihrem Magen war immer noch da. Am nächsten Morgen ging Libby in die Kapitänskajüte im vorderen Bereich des Texas-Decks. An jedem Werktag trafen Caleb und sie sich hier für ihre Schulstunden. Auf einer Seite der Kajüte war Papas Bett.

0: Rest der Kajüte diente als Wohnzimmer und hier wurden auch Gäste empfangen. Liebes Vater saß in seinem großen Schaukelstuhl. Auf dem Boden neben ihm lag ein Haufen Zeitungen. Fette Buchstaben auf der Titelseite verrieten Libby, dass ihr Vater die Zeitung Daily Hawkeye and Telegraph las. Er musste die Zeitungen in Burlington gekauft haben. »Hallo, Papa«, sagte Libby. Er streckte seine langen Arme aus und umfasste ihre Taille. Doch zu Libbys Überraschung blickte er nicht von der Zeitung auf. »Liest du etwas über den Lake Pepin?«, fragte sie. Jeden Frühling warteten die Kapitäne der Dampfschiffe gespannt darauf, dass dieser See eisfrei wurde und somit der Flussschiffverkehr nach St. Paul eröffnet wurde. Das versprach immer ein spannendes Rennen zwischen den Dampfschiffen. Kapitän Norstad schüttelte den Kopf. Immer noch ohne aufzuschauen, sagte er, »Will mich nur informieren.« Libby beobachtete ihren Vater. Sogar wenn er saß, sah er groß und schlank aus. Abgesehen von einem Hauch von Weiß über den Ohren, war sein welliges schwarzes Haar so dunkel wie seine Kapitänsuniform. Als er die Zeitung hochhielt, zitterte seine Hand. »Was ist los, Papa?«, fragte Libby. Nachdem Kapitän Norstad die Zeitung abgelegt hatte, schaute er zu Libby auf. Tränen standen in seinen braunen Augen, die Libbys Augen so sehr glichen. Angst schnürte ihr die Kehle zu. »Was ist los, Papa?« Seit ihre Mutter gestorben war, hatte sie ihren Vater nie mehr so bestürzt gesehen. In diesem Augenblick betrat Caleb die Kajüte. Nach einem einzigen Blick auf den Kapitän setzte er sich wortlos an den Tisch. Kapitän Norstad schob seinen Stuhl nach hinten und stand auf. »Wie konnten Sie nur?«, fragte er. Seine Tränen waren Zorn gewichen. »Wie konnte der oberste Gerichtshof der Vereinigten Staaten so ein Urteil fällen?« Papa zeigte mit der Hand auf die Zeitungen am Boden. »Hier sind mehrere Artikel über das Dred Scott-Urteil. Aber schaut euch diesen hier an.« Er ließ eine Zeitung über den Tisch gleiten. »Das erklärt, warum ich mich so fühle.« Neugierig schaute Libby Caleb über die Schulter, aber sie verstand den Inhalt des Artikels nicht. »Worum geht es?«, fragte sie schließlich. Kapitän Norstad erklärte es ihr. »Dred Scott ist ein Sklave, der in einem freien Staat und in einem freien Territorium lebt. Auf dieser Grundlage bat er um seine Freiheit. Der oberste Gerichtshof hat nun entschieden, dass, weil er ein Sklave ist, Dred Scott kein Bürger der Vereinigten Staaten ist. Den Richtern zufolge war er überhaupt nie frei, weil er ein Besitzstück ist.« Kapitän Norstad schüttelte ungläubig den Kopf. Als er sich wieder hinsetzte, zeigte er Caleb, welche Zeitungsartikel er markiert hatte. »Wir müssen das alles genau studieren«, sagte er. »Viele Leute werden aufgebracht sein wegen dieser Entscheidung. Es könnte unser Land in den Krieg führen.«
1: »In den Krieg?«, fragte Libby. Krieg war sogar noch beängstigender als ihre anderen Sorgen. »Wie könnte Amerika in den Krieg ziehen?«
0: Im selben Augenblick hörte Libby einen leisen, dumpfen Schlag von außerhalb der Kajüte. Als sie zum Fenster blickte, meinte sie, eine schnelle Bewegung wahrgenommen zu haben. Falls jemand dort gewesen war, war er bereits wieder verschwunden. »Vielleicht habe ich es mir nur eingebildet«, dachte Libby, und richtete ihre Aufmerksamkeit wieder auf Papa. Während Libby und Caleb am großen Tisch saßen, begann Kapitän Norstad damit, die Lektionen des Tages zu unterrichten. Libby versuchte, sich auf seine Worte zu konzentrieren, doch sie bemerkte es sofort, als Jordan durch das Fenster in der oberen Türhälfte hineinblickte. Papa bemerkte es ebenfalls. »Komm herein«, rief er. Mit einer Kapitänsuniform über dem Arm ging Jordan zu einem Wandschrank und hängte die Jacke auf. Statt wieder zu gehen, ergriff Jordan einen Besen und fegte den Boden. Oft wandte er den Kopf, als hörte er dem Kapitän zu.
1: Libby fragte sich, ob sie damit das Richtige vermutete. Sowohl Jordan als auch Caleb arbeiteten als Schiffsjungen. War Jordan jetzt hereingekommen, weil er wissen wollte, was hier vor sich ging? »Ich habe ein paar kurze Strecken vor mir. Ich werde in Iowa und Illinois Frachtgut liefern«, erklärte der Kapitän Libby und Caleb, als er ihnen die Aufgaben für den nächsten Tag gab. »Wir fahren einige Wochen lang diesen Teil des Flusses hinauf und hinunter, bevor wir nach St. Louis zurückkehren. Wenn wir dorthin kommen, will ich, dass ihr das Gerichtsgebäude besucht, in dem Dred Scott zum ersten Mal versucht hat, die Freiheit zu erlangen.« Als Kapitän Norstad hinausging, blieben Libby und Caleb noch zurück, um zu lernen. Mitten im Lesen schaute Libby auf. Immer noch mit dem Besen in der Hand lehnte sich Jordan über den Tisch und blickte auf die Zeitung. Von dort ging er weiter zu Papas großer Karte des Mississippi. Mit einem Finger fuhr Jordan am Fluss entlang nach Süden. Bald bemerkte Libby, dass auch Caleb Jordan beobachtete. »Willst du sehen, wo wir sind?«, fragte Caleb. Als Jordan nickte, drehte Caleb die Karte ein wenig, damit er sie besser sehen konnte. »Da ist Burlington in Iowa, wo wir gestern Abend waren. In der Nacht fuhren wir an Fort Madison und Keokuk in Iowa vorbei. In ein paar Minuten treffen wir in Quincy auf der Illinois-Seite des Flusses ein.« Calebs Finger zeigte auf das gegenüberliegende Ufer. »Danach legen wir in Hannibal in Missouri an.« Jordans Blick folgte Calebs Finger auf der Karte bis nach St. Louis. Schließlich grinste Jordan. »Jetzt ich will dir etwas zeigen.« Ohne ein Wort folgte Caleb Jordan aus der Kajüte. Als sich die Tür hinter ihnen schloss, sprang Libby von ihrem Stuhl auf. Draußen polterten die Jungen die Treppe zum darunterliegenden Deck hinunter. Libby wartete so lange, wie sie es wagen konnte, dann folgte sie ihnen. Bald verschwanden Caleb und Jordan auf dem Kesseldeck, das so genannt wurde, weil es sich genau über den Heizkesseln befand. Libby schaute in alle Richtungen und versuchte, einen Blick auf die Jungen zu erhaschen. »Ich habe sie verloren«, ärgerte sie sich. Da sie nicht wusste, was sie sonst tun sollte, eilte sie zum Bug und dann die Treppe zum Hauptdeck hinunter. Dort erblickte sie Caleb, der gerade um eine Ecke bog. »Sie gehen wieder zum Maschinenraum.« Libby eilte ihnen nach. »Was treiben Sie dort?« Weil sie kein zweites Mal erwischt werden wollte, nahm sie den Weg durch den Frachtraum in der Mitte des Schiffes. Von dort aus betrat sie den Maschinenraum durch eine andere Tür. Vor Libby befand sich einer der großen Kessel, die Wasser aufheizten und Dampf produzierten, um die Christina anzutreiben. Doch Libby sah nur die Männer, die normalerweise dort arbeiteten. »Komisch«, dachte sie, »ich war doch nur ein paar Sekunden später hier als Caleb und Jordan.« Ohne Zeit zu verlieren, eilte Libby durch den Maschinenraum zur anderen Tür. Als sie diese fest verschlossen vorfand, war Libby verwirrt. Hier war viel Lärm, und sie hatte nicht gehört, dass eine Tür geöffnet oder geschlossen worden wäre. »Doch ich bin mir sicher, dass Caleb und Jordan hier hereingekommen sind. Wo sind sie hingegangen?« Ratlos versuchte Libby, das Ganze nochmals gründlich zu durchdenken. »Wie haben sie es bloß geschafft, sich vor mir zu verstecken?« Durchsuchungsbefehl. In den darauffolgenden Tagen war Libby den Jungen mehrmals auf der Spur. Jedes Mal verschwanden sie irgendwo in der Nähe des Maschinenraums, was Libbys Neugier nur steigerte. Was ist ihr großes Geheimnis? Warum verraten sie es mir nicht? Schließlich fragte Libby Caleb, »Schaust du dich immer noch nach Riggs um?« »Jep«, antwortete er, »du nicht?« Libby nickte. »Ich frage mich langsam, ob ich ihn überhaupt erkennen würde.« »Bestimmt«, meinte Caleb. »Erinnerst du dich an die tiefen Furchen von seiner Nase zu den Mundwinkeln? Das sieht aus, als ob er immer finster dreinschaut.« Libby erinnerte sich nur zu gut, obwohl sie am liebsten jeden Gedanken an Ricks beiseite geschoben hätte. Sie wollte die Gefahr für Jordan und für ihren Vater einfach vergessen, doch Calebs Worte ließen sie nicht los. Eins ist sicher, wo auch immer wir sind, wird Ricks nicht weit hinter uns sein. Eines Morgens, es war inzwischen April, wurde Libby durch das Krähen eines Hahns geweckt. In ihrer Kajüte hoch oben auf dem Texas Deck lag Libby im Bett und lauschte den Geräuschen einer großen Stadt. In der Nacht war die Christina in St. Louis angekommen. Auf dem gepflasterten Uferdamm rumpelten Wagen und klapperten die Hufe von Pferden. Etwas weiter entfernt hämmerten Schmiede auf Metall. Libby kroch aus dem Bett und goss Wasser in eine Schüssel. Schnell wusch sie sich das Gesicht und zog sich an. Libbys Kajüte war etwa 2,5 Meter breit und 2 Meter lang. Sie hatte 2 Türen, auf beiden Seiten des Schiffes eine. In den oberen Hälften der Türen war jeweils ein Fenster. Um die Privatsphäre zu gewährleisten, konnte man über diesen Fenstern Jalousien zuziehen. Libby öffnete die Jalousien auf einer Seite der Kajüte und schaute über den gewaltigen Mississippi. In diesem Augenblick kam die große orangefarbene Sonne langsam über dem Horizont zum Vorschein. Geblendet wandte sich Libby zur gegenüberliegenden Tür. Aus dem Fenster jener Tür konnte sie die Stadt St. Louis sehen. Große neue Gebäude standen in einer stolzen Reihe in der Nähe des Uferdamms. Die aufgehende Sonne beleuchtete die Backsteine und färbte die Häuser rosa ein. Die Stadt faszinierte Libby. Sie wünschte, die Christina könnte ganz lange in St. Louis bleiben. Sie wollte alles sehen, was in diesem wichtigen Tor zum Westen geschah. Schon bevölkerten Arbeiter den Damm. Die Anlegeplanken hinauf und hinunter eilten sie, ganz wie Ameisen, die Nahrung in ein Nest brachten. Wo auch immer Libby hinblickte, warteten Fässer und Kisten darauf, auf ein Dampfschiff verladen zu werden. Als Libby das Brüllen von Ochsen hörte, dachte sie an die großen, nahezu unbevölkerten Gebiete im Westen, die unzählige Pioniere anlockten. Doch dann verschwanden all diese Gedanken aus Libbys Kopf. Auf dem Uferdamm kam ein kleiner, schlanker Mann dahergeschritten. Libby starrte ihn an. Gut gekleidet, dachte sie. Teuer aussehender Anzug im neuesten Stil. Ein modischer Stock mit Gold am Griff. So zielstrebig, wie der Mann auf die Christina zumarschierte, brauchte er den Stock bestimmt nicht zum Gehen. 6 oder 7 andere Männer folgten dem ersten Mann. Mit jedem forschen Schritt, den sie machten, wuchs Libbys Angst. Als der erste Mann nah genug an der Christina war, dass Libby die Furchen in seinem Gesicht sehen konnte, war sie sich sicher. Es war Ricks. In ihrer Eile rannte Libby ohne Schuhe auf das Texas-Deck hinaus. Nur ein paar Stufen weiter unten befand sich das Sturmdeck. Von dort aus blickte Libby nach unten. Ein Büroangestellter der Christina stand neben der Anlegeplanke. Ricks übergab ihm ein Stück Papier, das der Angestellte sorgfältig durchlas.
2: »Beeilen Sie sich gefälligst«, beschwerte sich Ricks.
1: Sogar aus dieser Entfernung hörte Libby die Ungeduld in seiner Stimme. Doch der Angestellte ließ sich Zeit. Schließlich nickte er. Er drehte sich um und rief jemandem auf dem Hauptdeck zu.
2: »Hol Kapitän Norstadt!«
1: Libbys Herz klopfte wie wild. Mit einem einzigen Satz nahm sie die Stufen zum Texas-Deck und rannte zur Kajüte ihres Vaters. Dann hämmerte sie an die Tür. Fast augenblicklich riss Papa die Tür auf.
2: »Libby!«
1: Besorgnis sprach aus seinen Augen. »Was ist los?«
2: »Ricks ist hier!« rief sie aus, als ihr Vater sie in seine Kajüte zog. »Er hat ein Dokument, ein Durchsuchungsbefehl, nehme ich an.«
1: »Wahrscheinlich schon.« Seine Stimme war ruhig, als hätte er dies erwartet.
2: »Aber Papa, sie kommen zu dir. Sie werden die Christina durchsuchen.«
1: Immer noch schien ihr Vater keineswegs überrascht zu sein.
2: »Ja?«
3: »Sie werden dir Fragen stellen.
1: Die Worte sprudelten aus Libby heraus. »Geh und warne Caleb«, sagte Papa.
2: »Aber die Männer kommen zu dir!«
1: Ein Schatten legte sich über die Augen ihres Vaters. »Libby, such Caleb. Und dann halte dich von den Männern fern. Lass sie nicht dein Gesicht sehen.« Tränen stiegen Libby in die Augen.
2: »Papa, ich habe Angst. Was, wenn dir etwas geschieht?«
1: »Bitte, Libby.« Kapitän Norstads Stimme war sanft, aber seine Aufforderung zu gehorchen war nicht zu überhören. »Wenn du mit Caleb gesprochen hast, versuch, in deine Kajüte zurückzugehen. Bleib dort, bis die Männer wieder gehen.« Nie zuvor hatte Libby die Befehle ihres Vaters missachtet, doch diesmal zögerte sie, da sie nicht gehen wollte. »Beeil dich«, sagte er. Libby hörte bereits Männer die Treppe heraufkommen. Papa schob sie aus der Tür und wies in Richtung der Treppen auf der anderen Seite der Christina.
3: »Sei leise«, flüsterte er. »Such Caleb.«
1: Ohne ein weiteres Wort zu verlieren, eilte Libby die Stufen hinunter. Als sie das untere Deck erreichte, hörte sie ein lautes Hämmern an der Tür der Kajüte ihres Vaters.
4: »Aufmachen«, rief ein Mann.
1: Libby war sich sicher, dass es Riggs war. Libby rannte weiter und suchte Caleb auf dem Kesseldeck. Zu ihrer Erleichterung fand sie ihn schnell.
3: »Riggs ist hier«, sagte Libby schnell.
1: »Ich weiß«, antwortete Caleb. »Es ist in Ordnung.«
2: »Es ist in Ordnung? Wie meinst du das?«
1: Libby war wütend. Caleb sah so ruhig aus wie ihr Vater. War Caleb solche Ereignisse gewohnt?
5: »Alles ist okay«, wiederholte Caleb. »Schau nicht so ängstlich drein.«
2: »Ich habe keine Angst«, antwortete Libby.
5: »Doch. Du siehst aus wie ein Hase, der um sein Leben rennt. Geh und versteck dein Gesicht.«
2: »Mein Gesicht verstecken? Was meinst du damit?«
5: »Geh in deine Kajüte«, antwortete Caleb. »Sieh zu, dass Riggs oder seine Männer dich nicht zu Gesicht bekommen.«
2: »Aber sie werden Papa festnehmen.«
1: Caleb weigerte sich, auf Libbys Worte einzugehen. Wortlos ging er weg. Libby starrte seinem Rücken hinterher, lief dann aber hinauf, wobei sie jeweils zwei Stufen auf einmal nahm. Als sie das Texas-Deck erreichte, schlug ihr das Herz bis zum Hals. Ganz außer Atem schlüpfte Libby in ihre Kajüte. Schnell zog sie auf beiden Seiten die Jalousien zu, die sie vor Blicken vom Deck schützten. Aus der Kajüte ihres Vaters hörte Libby Männerstimmen, wütende Stimmen, die Forderungen stellten. Dann wurde eine Tür geöffnet. Libby kauerte sich neben ihrem Bett hin und lauschte, alle Sinne angespannt. Raue Stimmen und das Geräusch von schweren Fußtritten erfüllten das Deck. Als die Männer an ihrer Kajüte vorbeigingen, wartete Libby mit angehaltenem Atem. Würde Riggs eine Kajüte nach der anderen absuchen? Die Passagiere waren immer noch in ihren Betten. Dann hörte Libby die Stimme ihres Vaters.
6: »Sehen Sie?« fragte er direkt vor Libbys Kajüte. »Heute Morgen ist alles ruhig auf dem Fluss.«
1: Es war eine Warnung, das wusste Libby. Eine Warnung, dass sie still in ihrer Kajüte bleiben sollte.

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Das wird doch schön sein. Was meist, und vielleicht auch nicht allein. 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

Einen schönen guten Abend, werte Hörer. Willkommen zum Abendjournal. Es ist Freitag, der 24. Juli. Für Sie am Mikrofon Claudia Dück. Heute in der Sendung haben wir wieder aktuelle Nachrichten, lokale Bekanntgaben, Geschäftsanzeigen, die aktuellen Devisenkurse und den Wetterüberblick. Nach den Nachrichten erwarten Sie folgende Beiträge. Zunächst die Naturzeit mit Thomas und Sabine Finke, danach ein Interview zu einer Baumwolltagung Ende Juli und der letzte Teil der Beitragsserie zum 50-jährigen Jubiläum der Fekobrut.

Wir beginnen mit den internationalen Nachrichten. Weltweit gibt es rund 7500 Sprachen. Wie der Spiegel schreibt, verständigte sich die Menschheit einer Studie zufolge in der Zeit von etwa 1000 vor Christus bis 1000 nach Christus in möglicherweise zehntausenden Sprachen. Das Forschungsteam aus den USA, Spanien und Deutschland sprach vom goldenen Zeitalter. Mit der zunehmenden Ausbreitung großer Staaten und Imperien habe dann der rasche Rückgang eingesetzt. Derzeit gibt es rund 7500 Sprachen. Als frühe Imperien sich ausbreiteten, seien einst getrennt lebende Gruppen in ständigen Austausch miteinander getreten und einige dominante Sprachen hätten sich durchgesetzt. Heute sprechen fast 5 Milliarden Menschen mindestens eine der 10 am häufigsten gesprochenen Sprachen, während die Hälfte aller Sprachen der Welt mittlerweile vom Aussterben bedroht ist, so die Wissenschaftler der Studie. Zu den 10 am häufigsten gesprochenen Sprachen gehören Englisch, Spanisch, Mandarin, Arabisch und Hindi. Etwa 4 Sprachen würden pro Jahr verschwinden, so das Forschungsteam. Japan will den Abbau von seltenen Erden auf dem Meeresboden wagen. Wie der ORF schreibt, will Japan nach dem Fund von Metallen der seltenen Erden im Meeresboden Anfang nächstes Jahres einen Abbauversuch wagen. Die bei einer Expedition nahe der abgelegenen Pazifikinsel Minami Torishima gewonnenen Proben aus einer Tiefe von etwa 6000 Metern wiesen Spuren von Yttrium auf, teilte die japanische Regierungschefin Sanae Takaishi heute mit. Yttrium sei weltweit knapp, sagte sie. Japan werde Maßnahmen ergreifen, um die Widerstandsfähigkeit der Lieferketten zu stärken, um nicht übermäßig von bestimmten Ländern abhängig zu sein. Dabei würden sowohl Regierung als auch Privatsektor voll einbezogen, so Japans Regierungschefin. Yttrium wird Takaishi zufolge unter anderem in der Automobil- und Halbleiterindustrie eingesetzt. Die japanische Agentur für Meereswissenschaften und Technologie erklärte, dass in den 50 Tonnen geborgenem Meeresbodenmaterial auch die beiden seltenen Erdenelemente Gadolinium und Dysprosium nachgewiesen worden seien. Bergbaukonzerne drängen seit langem darauf, wertvolle Mineralien auf dem Meeresgrund abzubauen. Wissenschaftler und Umweltgruppen befürchten, dass der Tiefseebergbau unberührte Unterwasserökosysteme dauerhaft zerstört. Indigene Ortschaften im Amazonasgebiet warnen vor organisierter Kriminalität. Wie The Guardian berichtet, schlagen indigene Anführer an der Grenze zwischen Brasilien und Peru Alarm. Nach ihren Angaben dringen bewaffnete Mitglieder krimineller Banden immer häufiger in Dörfer ein, bedrohen Bewohner und suchen gezielt nach Ortschaftsleitern. Besonders betroffen ist das Gebiet der Axarica im brasilianischen Bundesstaat Acre. Die Indigenen sprechen von der größten Bedrohung seit Jahrzehnten. Sie fordern von der brasilianischen Regierung einen dauerhaften Schutz der Grenzregion sowie entschlossenes Vorgehen gegen Drogenhandel, illegalen Holzeinschlag, Goldabbau und den Bau illegaler Straßen im Regenwald. Anfang Juli waren mehrere bewaffnete Männer in das Dorf Apixwa eingedrungen. Die Bewohner brachten ihre Kinder in Sicherheit und alarmierten die Behörden. Zwar traf das Militär ein, die Täter waren jedoch bereits in den Wald geflohen. Nach Angaben der lokalen Leiter breiten sich internationale kriminelle Netzwerke zunehmend im Amazonasgebiet aus. Sie sehen darin eine ernste Gefahr für den Regenwald und die dort lebenden indigenen Völker. Qantas hat ihr neues Langstreckenflugzeug erstmals in Australien getestet. Das berichtet The Guardian. Die australische Fluggesellschaft Qantas hat ihr neues Langstreckenflugzeug Airbus A350-1000 ULR erstmals nach Australien geflogen. Das Testflugzeug legte die fast 17.000 Kilometer lange Strecke von Toulouse in Frankreich nach Melbourne ohne Zwischenstopp in etwas mehr als 19 Stunden zurück. Mehr als 67.000 Menschen verfolgten den Flug über das Internet. Damit war er der weltweit meistbeobachtete Flug des Tages.
Der Airbus A350-1000 ULR wurde für das Projekt Sunrise entwickelt. Mit einem zusätzlichen Treibstofftank kann das Flugzeug Strecken von bis zu 18.500 Kilometern bewältigen und soll künftig Direktflüge von Sydney nach London ermöglichen. Diese sollen nach aktuellen Planungen im Oktober 2027 beginnen. Während des Testflugs überprüften Piloten und Ingenieure unter anderem die Treibstoffsysteme und die Klimaanlage. Der Rückflug nach Frankreich soll rund 23 Stunden dauern und weitere Tests ermöglichen. Qantas hat 12 dieser Flugzeuge mit jeweils 238 Sitzplätzen bestellt. Die Auslieferung des ersten Serienflugzeugs wurde jedoch auf April 2027 verschoben, wodurch sich der Start der neuen Non-Stop-Verbindungen erneut verzögert.

Weiter geht's mit den Nachrichten aus Paraguay. Der Außenminister hat sich mit Wirtschaftsvertretern über die Schifffahrt auf der Wasserstraße Paraguay-Paraná ausgetauscht. Darüber berichtet das Außenministerium. Der Außenminister Rubén Ramírez Lezcano hat am Donnerstagvormittag vorrangige Vertreter aus der Privatwirtschaft in der Nationalen Kanzlei empfangen. Bei den Gesprächen mit den Handels- und Importeursverbänden CNCSEP und CIP stand die Schifffahrt auf der strategisch bedeutenden Wasserstraße Paraguay-Paraná im Mittelpunkt. Die Teilnehmer berieten über gemeinsame Maßnahmen, um den Flussverkehr zu erleichtern und den paraguayischen Außenhandel spürbar zu stärken. Die Wirtschaftsvertreter betonten dabei die Bedeutung einer dauerhaft verlässlichen Schiffbarkeit für die Wettbewerbsfähigkeit des Landes auf internationalen Märkten. Präsident Peña hat die Erforschung von Bodenschätzen im Chaco gegen Umweltschutzkritik verteidigt. Santiago Peña hat sich heute für die Erkundung und Nutzung der Bodenschätze des Landes ausgesprochen. Wie Ultima Hora schreibt, ist der Hintergrund eine anhaltende Debatte über eine Gesetzesänderung für den Nationalpark Médanos del Chaco, die dort künftig Bergbauaktivitäten erlauben könnte und auf heftigen Widerstand von Umweltschützern stößt. Peña betonte, dass Paraguay sich nicht mehr ausschließlich auf die Landwirtschaft konzentrieren dürfe, sondern strategische Ressourcen wie Gas, Lithium und Uran unter der Erde erschließen müsse. Als Vorbilder nannte er die Nachbarländer Chile und Bolivien, die durch gezielte Forschung bereits erheblich von ihren Rohstoffen profitieren. Zudem brachte der Staatschef die friedliche Nutzung der Kernenergie sowie die Gründung eines eigenen Ministeriums für Bergbau und Energie ins Gespräch. Itaipu hat Experten zur Einreichung technischer Arbeiten für den internationalen Stromkongress IRIAC aufgerufen. Das doppelstaatliche Wasserkraftwerk Itaipu lädt Spezialisten aus der Elektrizitätsbranche ein, ihre Forschungsarbeiten für das 21. Iberoamerikanische Regionaltreffen des Internationalen Rats für umfangreiche Stromnetze einzureichen. Laut ADN Digital können die Zusammenfassungen der wissenschaftlichen Beiträge bis zum 11. August über die offizielle Internetseite des Unternehmens hochgeladen werden. Der Kongress, der als wichtigste internationale Seminar der Region gilt, wird im Mai 2027 in Ciudad del Este stattfinden und hunderte Fachleute aus aller Welt in Paraguay zusammenbringen. Die Teilnehmer nutzen die Plattform traditionell, um innovative Technologien vorzustellen, Wissen über Energienetze auszutauschen und neue Geschäftskontakte zu knüpfen. Bei der vergangenen Ausgabe des Treffens wurden über 400 technische Arbeiten aus 14 Ländern präsentiert. Die Modernisierung der Wäscherei im IPS-Zentralkrankenhaus ist zu 30% abgeschlossen. Darüber informiert die staatliche Nachrichtenagentur IBE Paraguay. Eine technische Kommission des Nationalen Fürsorgeinstituts IPS hat am Donnerstag die umfassenden Reparatur- und Wartungsarbeiten im Zentralkrankenhaus besichtigt. Bei dem Rundgang stellten die Verantwortlichen fest, dass die Modernisierung des Wäschereisystems bereits bis zu 30% fertiggestellt ist. Die Investitionssumme für das Projekt beläuft sich auf ungefähr 700 Millionen Guaraníes. Der Bau umfasst unter anderem die Erneuerung der Hauptsäle sowie die Erwartung von Boilern, Trocknen und industriellen Großwaschmaschinen. Das System wird zudem auf eine sogenannte Hygienesperre umgestellt, die durch getrennte Wege für Schmutz und Reinwäsche in eine Kreuzkontamination verhindert. Das Ziel dieser technologischen Erneuerung ist, die Biosicherheit in der Klinik zu garantieren und das Infektionsrisiko für Patienten und Personal zu senken. Die Regierung hat offiziell eine Senkung der Biodieselbeimischung beschlossen.
Das Industrie- und Handelsministerium hat den verpflichtenden Biodieselanteil im Diesel der Kategorie 3 per Dekret offiziell auf 7% gesenkt. Wie Avicecolo schreibt, gilt die Neuregelung ab sofort und bleibt bis zum 31. Dezember dieses Jahres in Kraft. Damit reagiert die Regierung auf massive Kritik der Produktionsgenossenschaften, die vor Motorschäden gewarnt hatten, da die vorherige Vorgabe von bis zu 10% über den Empfehlungen der Fahrzeughersteller lag. Das Ministerium begründete den Schritt mit neuen Analysen, um ein Gleichgewicht zwischen Wirtschaftlichkeit, Kraftstoffqualität und Umweltschutz zu sichern. Erst ab dem Jahr 2027 soll der Mindestanteil planmäßig auf 8% angehoben werden. Die Stadtverwaltung von Asunción will illegale Müllkippen mit härteren Strafen bekämpfen. Wie die städtische Überwachungspolizei gegenüber Megacadena erklärte, bereitet die Stadtverwaltung von Asunción schärfere Sanktionen gegen die illegale Entsorgung von Abfällen auf öffentlichen Plätzen vor. Der Direktor der Überwachungspolizei Miguel Angel Stampf sagte, dass vor allem private Transportfahrzeuge Hausmüll einsammelten und ihn anschließend unerlaubt in nicht genehmigten Stadtgebieten abgelagert haben. An einem der besonders betroffenen Orte wurden bei Kontrollen bereits mehrere Lastwagen und andere Fahrzeuge beschlagnahmt. Mit den neuen Regelungen will die Stadtverwaltung die Umweltverschmutzung eindämmen und die Gesundheitsrisiken für die Anwohner verringern.

Heute Abend liegt eine lokale Bekanntgabe vor. Die Lebensrettungsgesellschaft Pavlo Puku S.A. lädt zu zwei Gesprächsrunden mit lokalen Piloten, Ärzten und weiteren Personen ein. Themen, die auf dem Programm stehen, sind folgende: Ambulanz und Rettungsflugzeug für den Chaco und ganz Paraguay. Angeleitet werden die Veranstaltungen von Levi Hiebert. Die erste Gesprächsrunde findet am Montag, dem 27. Juli um 19 Uhr im Auditorium des Berufsbildungszentrums CFP Loma Plata statt. Die zweite Veranstaltung findet am Mittwoch, den 29. Juli um 19 Uhr beim Campus Philadelphia der UEP des Krankenhauses Philadelphia statt. Jeder ist herzlich eingeladen. Gezeichnet im Auftrag des Direktoriums von Pavlo Puku, Douglas Klassen.

Und das ist der Blick auf das aktuelle Wetter in Philadelphia. Der Himmel ist bewölkt und die aktuelle Außentemperatur beträgt 17 Grad Celsius. Die Luftfeuchtigkeit liegt bei 94% und der Luftdruck beträgt 1014 Millibar und der Wind weht mit 4 Stundenkilometern aus südöstlicher Richtung. Die Tiefsttemperatur in Philadelphia wurde mit 15 Grad Celsius gemessen und das heutige Tagesmaximum lag bei 17 Grad. Die höchste Windgeschwindigkeit betrug 12 Stundenkilometer. Außerdem wurde uns eine Regenmenge gemeldet. In Loma Plata regnete es 3 Millimeter. Und das ist die Wetterprognose fürs Wochenende laut dem Nationalen Wetterdienst. Morgen erwarten uns Temperaturen zwischen 18 und 27 Grad Celsius und Wind aus südöstlicher Richtung. Der Himmel soll sich überwiegend bewölkt zeigen. In einigen Gegenden könnte es nieseln oder leicht regnen. Am Sonntag können wir mit wärmeren Temperaturen zwischen 20 und 33 Grad Celsius und einem größtenteils bewölktem Himmel rechnen. Der Wind wechselt dann voraussichtlich die Richtung und soll hauptsächlich aus dem Norden kommen.

Kommen wir zu den geschäftlichen lokalen Nachrichten. Vom Freundeskreis Teniente Martinez wird ein Borschtverkauf in Philadelphia veranstaltet. Am Samstag, den 25. Juli, beim Tinglado vom Stadtamt an der Toledo-Straße. Während des Vormittags kann man die Gefäße abgeben und ab 11.30 Uhr abholen. Als Beilage werden Rollkuchen zum Kauf angeboten. Der Erlös geht für den Unterhalt des Internats bei Teniente Martinez. Nähere Informationen kann man unter folgender Nummer bekommen: 0981 210 922. Gezeichnet im Namen des Freundeskreises Adolf und Doriane Warkentin. Weiter wird zum Pferdesportfest beim Rodeo Yaragüi eingeladen, welches am Samstag, den 25. Juli um 9 Uhr stattfindet. Am Vormittag werden Pferdespiele vom Club Rodeo Yaragüi vorgetragen und auch Freiwillige dürfen daran teilnehmen. Ab 13 Uhr werden die sogenannten Kompetenzspiele unter den Clubs von Trevol, Neuland und Yaragüi gemacht, sowie auch das Reiten von wilden Tieren. Eine Kantine wird geöffnet sein. Die Eintrittsgebühr kostet 30.000 Guaraníes pro Person. Gezeichnet Verni Fröse. Und das sind die aktuellen Devisenkurse. Der US-Dollar steht auf 5.999 zu 6.080 Guaraníes und der kanadische Dollar auf 3.500 zu 5.100 Guaraníes. Der Euro wurde mit 6.900 zu 7.360 gehandelt und der brasilianische Real lag bei 1.115 zu 1.215 Guaraníes. Der Peso Argentino wurde mit 3 zu 5,5 Guaraníes gehandelt. Der Finanzabteilung Fernheim gilt unser Dank für die Zustellung dieser Daten.

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1: Erste Samuel 2, 8b bis 9a. Denn der Weltgrundfesten sind des Herrn, und er hat die Erde darauf gesetzt. Er wird behüten die Füße seiner Heiligen.

0: Und an dieser Stelle kommen wir zu den Sonderbeiträgen heute Abend. Heute haben wir wieder die Naturzeit mit Thomas und Sabine Finke. Dieses Mal geht es um die Flamingos.
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2: Hallo, liebe Zuhörer von ZB30. Heute möchte ich Sie wieder einladen zu einer neuen Naturzeit von Thomas und Sabine Finke. Heute möchten wir über die Flamingos sprechen, die jedes Jahr zu uns im Chaco kommen.
3: Im Augenblick sind sie ja schon da und bieten also ein wirkliches Spektakel, was man sich da angucken kann. Und das möchten wir einfach mal zum Thema machen. Und da komme ich gleich zu der Hauptdiskussion, die man immer wieder über den Flamingo hört. Vermehren die sich eigentlich bei uns im Chaco oder tun sie das nicht? Naja, und wie so oft im Leben ist die Antwort ein ganz klares Jein. Eigentlich tun sie das nicht, weil sie vermehren sich im Sommer in den Anden, in großen Brutkolonien. Aber in den vergangenen Jahren mit der großen anhaltenden Dürre war es halt so, dass überall das Wasser knapp wurde und dass tatsächlich auch ein Brutversuch im Chaco stattgefunden hat, der auch nachgewiesen worden ist von Norbert Epp mit Fotos. Leider hat das nicht funktioniert, einfach weil dann auch das Wasser in Chaco Lodge zu wenig wurde und die Tiere die Nester aufgeben mussten. Im Normalfall brüten sie in den Anden schlicht und ergreifend, weil im Sommer, wenn es normal verlaufen würde, wird es im Chaco normalerweise nicht klappen, weil der Regen macht das Salzwasser zu süß und dann ist einfach zu wenig Nahrung da. Denn in der Brutphase brauchen die natürlich extrem viel Nahrung, um ihre Brut aufziehen zu können. Warum immer wieder gedacht wird, dass die sich hier vermehren, ist, dass man relativ häufig kleinere Flamingos sieht, die auch noch grau sind. Das sind aber Jungvögel, die Reise schon das erste Mal mit angetreten haben.
2: Ja, das ist genau immer eine Frage, die uns auch immer gestellt wird. Wieso gibt es da graue Exemplare und warum gibt es da rosa Exemplare? Es ist ganz einfach so, wenn die Tiere in den Anden schlüpfen, dann dort aufgezogen werden, haben sie erstmal die graue Farbe, weil ihnen das Carotin in der Nahrung fehlt. Das kommt erst mit der Zeit, mit der nächsten Mauser kann man dann schon sehen. Man sieht dann schon einige Vögel, wenn sie dann auffliegen, dass sie schon zum Teil rosa Schwingen haben. Das ist so, dass das Carotin immer weiter in den Federn abgelagert wird. Dann werden sie nach und nach rosa. Und so älter die Vögel werden, desto ein exzessives Rosa haben diese Tiere.
3: Ja, überhaupt, die Ernährung ist eigentlich interessant. Also diese riesigen Vögel leben von Kleinstlebewesen. Thomas sagte ja schon, karotinhaltige Nahrung. Das sind in der Regel Rotalgen hier im Chaco. Es sind aber auch diese Artemis-artigen Kleinkrebse. Und dafür haben sie eine unglaubliche Spezialisierung. Im Schnabel befindet sich ein Filtersystem, das diese Nahrung aus dem Wasser herausfiltert. Das versuchen die Tiere also auch aktiv, indem sie einen regelrechten Tanz aufführen. Dabei bewegen sie praktisch den Modder auf dem Grund des Wassers. Und diese Mikroorganismen werden dadurch mit dem Wasser vermischt und lassen sich filtern.
2: Immer wieder werden uns die Fragen gestellt, wann und wo kommen die Flamingos? Ja, also die Flamingos kommen ausschließlich in den Salzlagunen vor.

0: Also in Süßwasser sind sie so gut wie gar nicht anzutreffen. Es gibt ja schon mal verirrte Tiere, die man da mal vielleicht an einem Tag am Arsch stehen sieht. Dann ist am meisten halt nicht in Ordnung. Meistens sind sie so, dass sie immer nur die Lagunen aufsuchen, die einen gewissen Salzgehalt haben. Kann manchmal sein, dass in einer Lagune mehrere tausend von diesen Tieren stehen und in anderen Lagunen ist gar nichts los. Das hat einfach damit zu tun, dass der Salzgehalt in den anderen Lagunen noch nicht stimmt und sich da die Nahrung, also die Rotalgen, noch nicht bilden können. Ja, dann ist immer die Frage, wann kommen die Flamingos? Also die Hauptzeit fängt an im Mai und endet so September. Im September fangen die Vögel an, dann zurückzuwandern in die bolivianischen Anden. Dann ist das Spektakel hier im Chaco zu Ende. Obwohl es immer wieder so ist, dass man auch über unseren Sommer kleine Gruppen sehen kann. Ja, also das ist immer möglich, Flamingos zu sehen. Bloß wenn sehr, sehr viel Süßwasser in Salzlagunen ist, dann sind die komplett verschwunden oder wenn die Lagunen komplett ausgetrocknet sind.
1: Ja, Thomas erwähnte schon, die Flamingos kommen aus den Anden zu uns, wo sie eben ihre Hauptaktivitätszeit verbringen. Einfach weil, wenn es im Winter zu kalt wird, wenn es dort zu trocken wird, wenn die Seen zufrieren oder eben austrocknen und überdauern diese Zeit bei uns im Chaco. Es ist faszinierend und auch immer noch ungeklärt, wie die Tiere wissen, wo und wann sie bessere Bedingungen an welchen Orten finden und wie diese Migration abläuft, weil es ist keine regelmäßige Migration, die immer mit denselben Mengen stattfindet, wie es beispielsweise bei anderen Zugvögeln der Fall ist. Es gibt Jahre, da sind hier fast keine. Es gibt Jahre, da ist es unglaublich voll. Man kann auch relativ schwer schätzen, wie viele Tiere hier sind. Wir konnten das jetzt wieder in Chaco Lodge beobachten. Dort war eine kleine Gruppe von etwa 50 Flamingos. Aber im Morgengrauen und in der Abenddämmerung konnten wir riesige Gruppen am Himmel sehen, weit weg, die also von ihrem Futterort zu einem Schlafplatz zogen. Viele liefen auch weit hinten in der Lagune von Chaco Lodge, aber viele zogen auch noch weiter, die wir auch morgens wieder zurückziehen sahen. Die sind offensichtlich an Lagunen, die nicht offen zugänglich sind und insofern auch nicht so bekannt sind, weil vorher, sonst hätten wir geschätzt, es sind vielleicht ungefähr 200 Tiere im Chaco. Aber letztendlich mit diesen großen Gruppen, die wir da fliegen sahen, müssen es bestimmt schon an die 1000 gewesen sein.
0: Der Flamingo, der zu uns kommt, ist der Chile-Flamingo. Das ist die häufigste Art hier bei uns in Südamerika. Er ist dann überall zu finden in den salzigen Lagunen. Nicht nur bei uns hier in Paraguay, auch in Argentinien gibt es einige Plätze, wo diese Tiere sich runterlassen. Bis nach Brasilien ziehen diese Vögel. Wir haben dann noch zwei weitere Flamingo-Arten hier in den Anden. Der eine ist der James-Flamingo, der etwas größer ist oder wesentlich größer ist als unser Chile-Flamingo. Und die größte Art ist halt der Anden-Flamingo, ist auch die bedrohteste Art. Von denen gibt es noch sehr wenige Exemplare. Auch diese Tiere verlassen die Anden in den schlechten Zeiten und ziehen in Lagunen nahe des Meeres.
1: Ja, eine Besonderheit bei den Flamingos, die mich insbesondere immer wieder fasziniert, ist, wie synchronisiert die Tiere sind. Das heißt, sie sind nicht nur in einem großen Schwarm, sondern sie machen auch alles gleichzeitig. Wenn sie ruhen, ruhen sie alle. Wenn sie anfangen, das Wasser zu filtern, filtern sie das Wasser und nehmen ihre Nahrung auf. Mich erinnert das immer an einen Tanz, wenn diese Tiere alle gleichzeitig durch das Wasser schreiten. Und das ist ein Anblick, der mich immer, immer wieder erfreut.
0: Ja, für mich ist das auch jedes Jahr ein ganz besonderer Anlass, wenn die Flamingos kommen. Jedes Jahr fahren wir Minimum ein bis zweimal in die Salzlagunen, um die Tiere zu beobachten. Ich kann mich überhaupt nicht dran satt sehen, oder wir können uns überhaupt nicht dran satt sehen, wie diese Tiere dort leben. Ich kann nur jedem empfehlen, der ein bisschen Entspannung und ein bisschen Auszeit braucht, dorthin zu fahren. Wir haben einzigartige Plätze wie Chaco Lodge, Campo Maria und andere Lagunen, die traumhaft sind, indem man sich dann in Ruhe die Tiere ansehen kann. Auf jeden Fall sollte man das in der Zeit zwischen Mai und September nutzen, um die Tiere einmal in den Salzlagunen zu besuchen. Ja, das war's schon wieder mit unserer Naturzeit und ich hoffe, wir hören uns das nächste Mal wieder.
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3: Weiter geht's mit einem Interview. Ideagro plant für den 30. Juli eine Baumwolltagung. Über diese Tagung sprach unsere Korrespondentin Hildegard Battista mit Agronom Wilbert Harder vom SAP Giordice.
4: Am 30. Juli findet in La Plata eine Baumwolltagung statt. Dazu habe ich als Gesprächspartner Wilbert Harder. Er arbeitet für SAP Giordice. Welches ist das Ziel dieser Fachveranstaltung?
5: Das Ziel dieser Tagung ist, den Baumwollproduzenten, Technikern, den Industrieleuten, was mit Baumwolle zu tun haben, den Vermarktern, zu einer Tagung einzuladen, zu motivieren, sich auszutauschen, zu informieren und einen gemeinsamen Tag zu verbringen.
4: Das heißt also, diese Tagung richtet sich an all die Produzenten, aber auch an Interessierte am Baumwollsektor?
5: Ja, man lade doch herzlich Interessierte, die nicht unbedingt heute Baumwolle produzieren, dazu ein, einfach daran teilzunehmen und sich vielleicht auch von dieser Kultur und von dieser edlen Anbaukultur einfach begeistern zu lassen.
4: Und warum ist gerade jetzt der richtige Zeitpunkt in dieser Jahressaison für eine technische Fortbildung im Baumwollsektor?
5: Ja, Ideagro organisiert ja diese Tagung jedes zweite Jahr und man ist einfach in dieser Zeitspanne im Ende Juli voll im Ernten. Der Baumwollanbau ist am Abschließen, die Industrie ist voll im Gang. Man kann vieles sehen, man kann vieles auswerten und vor allem man kann auch auf gewisser Basis Entscheidungen treffen, die anhand von Vorträgen oder von Erfahrungen oder den Austausch gemacht werden, daraufhin einfach Entscheidungen treffen.
4: Und jetzt gedacht an die Tagung, welche Schwerpunktthemen erwarten die Teilnehmer bei den Vorträgen, aber auch welche sind aktuelle Herausforderungen heute im Baumwollanbau?
5: Schwerpunktmäßig werden verschiedene Themen angesprochen. Unter anderem haben wir einen Vortrag über die globale und regionale Marktsituation von Baumwolle, gebracht von einem Fabio Carneiro aus Brasilien. Dann haben wir einen Referenten aus Texas, USA, der an der Universität Texas A&M ein langjähriger Forscher ist, ein sehr renommierter Forscher und Professor. Er hat sich bereit erklärt, uns mit zwei Vorträgen zu dienen. Eines ist die Handhabung der Baumwolle im Konzept von der ganzen Ökophysiologie, dass man das besser versteht. Wie funktioniert eine Baumwollpflanze? Wie kann man die richtig handhaben? Wie kann man die regulieren, den Wachstum und so weiter? Und dann wird er auch einen Vortrag über digitale Werkzeuge, die heute vorhanden sind, um Auswertungen zu machen, um Ertragssimulationen zu erstellen. Und dann haben wir auch Vorträge von zwei lokalen Technikern, die uns mit Vorträgen über Bestandesdichte, über Reihenabstände und Sortenvergleiche bringen werden.
4: Ein wichtiger Punkt sollen die Besichtigungen und auch Vorführungen sein, neben den Vorträgen, die theoretisch dann sind. Was wird hier konkret geboten werden?
5: Die Tagung beginnt um 14 Uhr bei der Entkernungsanlage der Kooperativa Giordice auf der Nordgrenze. Da wird man einen Rundgang und das ganze Verfahren der Entkernung von Baumwolle besichtigen können. Danach fährt man dann zu einem Baumwollproduzenten, wo man das Ernteverfahren, wenn das Klima es erlaubt, das Ernteverfahren und auch damit verbundene logistischen Themen besichtigen wird. Ab 17 Uhr wollen wir uns dann im Auditorium des CFP, der Berufsschule in Loma Plata, treffen, uns da versammeln, um dann die Vortragsserie zu hören und sich darüber auch auszutauschen. Es wird auch Raum für Fragen geben. Und danach gibt es ein gemeinsames Abendessen, das dann ungefähr um 21 Uhr schließen wird.
4: Wenn Interessenten jetzt da sind, melden die sich vorher an? Wenn ja, wo würde das sein und bis wann?
5: Man bittet die Interessenten, sich einfach anzumelden. bis Mittwoch, den 29. Juli, beim Sekretariat der jeweiligen Beratungsdienste der Kooperativen, dass sie sich melden, wer daran teilnehmen will. Das geht darum, um einfach das Abendessen besser planen zu können. Eine Teilnahmegebühr von Mitgliedern der Kooperative wird nicht verlangt. Die Teilnehmer, die nicht Mitglieder der drei Kooperativen des zentralen Chaco sind, müssen aber eine Teilnahmegebühr von 300.000 Guaraníes zahlen. Ja.
4: Laden Sie abschließend doch einmal ein zu dieser Tagung, damit die Leute genau auch einmal Ort, Datum und so weiter wissen.
5: Ja, ich möchte noch einmal einladen, jetzt an dieser Baumwolltagung teilzunehmen. Alle Produzenten, Techniker und sonstige Interessenten, ihr seid alle herzlich eingeladen. Sie beginnt den 30. Juli um 14 Uhr bei der Entkernungsanlage der Kooperative Chortice an der Nordgrenze. Und ab 17 Uhr beginnen dann die Vorträge im Auditorium der Berufsschule in Loma Plata. Alle seid ihr herzlich dazu eingeladen.

0: Sie hörten Agronom Wilbert Harder über eine Baumwolltagung am 30. Juli, die von Ideagro aus in Zusammenarbeit mit den drei Beratungsdiensten Chörditzer, Fernheim und Neuland organisiert wird. 50 Jahre Ficoprod, ein halbes Jahrhundert genossenschaftliche Erfolgsgeschichte. Zu diesem Jubiläum hat Burt Klassen die Meilensteine in einem Buch zusammengetragen. In den vergangenen Wochen hat er uns am Freitag hier im Abendjournal mit auf eine Zeitreise genommen. In einer exklusiven Serie hat er die wichtigsten Themenbereiche des Buches zusammengefasst. Heute senden wir den achten und damit letzten Teil der Serie.
1: Die nationale politische Lage begann sich innerhalb kurzer Zeit ab dem Jahr 2012 zu verändern. Von einer politisch und wirtschaftlich labilen Situation hin zu einer zuvor nie dagewesenen wirtschaftlichen Stabilität. Schon bald konnte Paraguay wieder dem Mercosur beitreten. Im Jahr 2013 markierte der neu gewählte Präsident Horacio Cartes die Rückkehr der Colorado-Partei an die Macht. Seine Nachfolger Mario Abdo Benitez von 2018 bis 2023 und Santiago Peña seit 2023 bis heute setzten den eingeschlagenen Weg fort und arbeiteten weiter am Aufbau eines soliden wirtschaftlichen Fundaments für das Land. Dieses Fundament stützt sich in erster Linie auf eine tragende Säule, die Landwirtschaft, ohne dabei die großen Anstrengungen der Regierung zur Wiederbelebung der paraguayischen Industrie außer Acht zu lassen. In diesem Entwicklungsumfeld hat die Ficoprod ihre Rolle als angesehene und führende Institution des Landes gefunden, wenn es darum geht, die richtigen Entscheidungen für die Zukunft der paraguayischen Landwirtschaft zu treffen. Die Verantwortung, den Verband in dieser Zeit zu führen, fiel zunächst dem aus Itapua stammenden Eugenio Schöller zu, von 2013 bis 2014, ihm folgte der ehemalige Präsident der Kooperative Neuland, Edwin Reimer, von 2015 bis 2017. Anschließend übernahm Eugenio Schöller erneut die Präsidentschaft für die Amtszeit von 2018 bis 2021. Sein unerwarteter Tod führte dazu, dass der heutige Honorarpräsident, Herr Gustav Sawatzki-Tövs, im Jahr 2021 für einen Monat als Interimspräsident die Leitung übernahm. Schließlich übernahm der Agraringenieur Alfred Fast aus der Kolonie Friesland in San Pedro den führenden Sitz des Verbandes und führt ihn bis heute im Jahr 2026. Dennoch sind es sowohl nationale als auch internationale Ereignisse und Einflussfaktoren, die den Kurs des Landes und der Föderation geprägt haben und weiterhin prägen. Es ist eine Welt im rasanten und ständigen Wandel, in der in den letzten 15 bis 20 Jahren gearbeitet wurde. Das landwirtschaftliche Technologiezentrum Paraguays, CETAPAR, wurde 1962 als Ausbildungszentrum für japanische Einwanderer in Iguazu und Alto Paraná gegründet. Bereits 1963 wurden beide Standorte zu Versuchsbetrieben ausgebaut. Bis 2010 stand CETAPAR unter der Leitung der Japan International Cooperation Agency, JICA, und führte Projekte der technischen Zusammenarbeit durch, die auf die Erforschung und Verbreitung nachhaltiger landwirtschaftlicher Technologien ausgerichtet waren. Schwerpunkte waren die Entwicklung von Soja- und Weizensorten, die Verbesserung der Direktsaat, das Bodenmanagement sowie der Gartenanbau. Im März 2010 übertrug die JICA die Verwaltung des CETAPAR an die Zentrale der Nikkei-Genossenschaften, Central Cooperativa Nikkei, der Zusammenschluss japanischer Genossenschaften. Heute wird das Zentrum von der Stiftung Nikkei CETAPAR, Fundación Nikkei CETAPAR, verwaltet. Dem Stiftungsrat gehören die Nikkei-Genossenschaften Paraguays, die Ficoprod sowie die Unicoop an. Der Direktor der Stiftung, Agraringenieur Edgar Figueredo, fasst das Verwaltungsmodell von CETAPAR wie folgt zusammen. CETAPAR wird von den Produktionsgenossenschaften verwaltet und finanziert sich durch die von ihm angebotenen Dienstleistungen. Dadurch ist es möglich, eine Einrichtung mit 200 Hektar Fläche und rund 50 Mitarbeitern zu unterhalten. Darüber hinaus arbeitet CETAPAR mit einem breiten Netzwerk von Partnern zusammen, darunter Universitäten, staatliche Institutionen, internationale Unternehmen und Genossenschaften, mit denen Kooperationsvereinbarungen und strategische Partnerschaften bestehen. Zitat Ende. Nicht zu übersehen ist auch die große Mühe, die man von Setapar aus macht, sich mit den Expoferias zu zeigen. Die wohl bekannteste ist die Innovar. Die sehr besuchte, aber noch nicht so bekannte Expoferia ist die Ortipar. Hier entstand auch ein duales Ausbildungsprogramm, das den Absolventen den Abschluss als Tecnico Superior Agrario verleiht. Es handelt sich um eine praxisorientierte Ausbildung auf der mittleren Qualifikationsebene, die jungen Menschen eine Ausbildung nach dem 70-30 Modell ermöglicht. Dabei entfallen 70% der Ausbildung auf die praktische Arbeit und 30% auf den theoretischen Unterricht. Das System verbindet ein Berufsbildungszentrum, in diesem Fall Setapar, mit einem Ausbildungsbetrieb. Schon seit langer Zeit wurde innerhalb des Genossenschaftswesens und insbesondere innerhalb des Verbandes die Notwendigkeit erkannt, eine Institution zu schaffen und zu etablieren, die genossenschaftliche Führungskräfte ausbildet, begleitet und stärkt. Der Weg bis zur Umsetzung einer Akademie auf diesem professionellen Niveau war jedoch lang und erforderte das Engagement und die Überzeugungskraft führender Persönlichkeiten, die fest an diese Idee glaubten. Dadurch entstand ALT, die Akademie für transformative Führung, Academia de Liderazgo Transformador. Sie ist eine paraguayische Bildungs- und Weiterbildungseinrichtung, die 2016 auf Initiative der FECOPROT und CONCOPAR gegründet wurde. Sie ist darauf ausgerichtet, Führungs-, Management- und persönliche Entwicklungskompetenzen zu fördern, insbesondere für den Genossenschafts- und Unternehmenssektor des Landes. Die im Rahmen des Programms der Akademie für transformative Führung in Form von Modulen entwickelten Lehrblöcke sind folgende. Erstens, nationales Umfeld und Realität. Zweitens, Genossenschaftswesen und Unternehmensführung. Drittens, genossenschaftliche Dienstleistungen. Viertens, Verwaltung und Finanzen. Fünftens, Agrar- und Viehzuchtproduktion. Sechstens, Personalmanagement. Siebtens, Marketing und Verkauf. Und achtens, Managementsysteme. Diese Akademie genießt mittlerweile schon seit dem Jahr 2017 die nationale Anerkennung vom Ministerium für Bildung und Kultur, MEC, dem Nationalen Kooperativinstitut, INKOP, und der Deutschen Akademie für Genossenschaften, ADG. Ein Meilenstein, der ohne Zweifel im Erfolgsrepertoire der Föderation einen speziellen Platz innehat, ist FECOLAB. FECOLAB ist das Labor der Föderation der Produktionsgenossenschaften, also die FECOPROD, in Paraguay mit Schwerpunkt auf den Agrarsektor. Es fungiert als nationales Referenzlabornetzwerk und bietet Analyse, Qualitätskontroll- und Diagnosedienstleistungen an, um die Lebensmittelsicherheit und die Tiergesundheit zu gewährleisten. Die Idee, ein Labor in diesem Bereich zu starten, begann im Rahmen des Milchproduktionsprogramms Procole in den Jahren 2007 bis 2008. Danach wurde dasselbe bedeutend erweitert und ist heute ein angesehener Referent in diesem Sektor. Hier eine kurze Chronologie der Erweiterung von FECOLAB. 2015 wurde das Labor für Milchqualitätskontrolle eröffnet. 2016 wurde ein Labor für Lebensmittelmikrobiologie hinzugefügt. 2018, Mitte des Jahres, wurde ein neuer Arbeitsbereich eröffnet, das Veterinärdiagnostiklabor. Und 2023 zum Jahresende verfügte FECOLAB bereits über einen weiteren Bereich, das Labor für Lebensmittelqualität. Hier noch einige Daten von der offiziellen Website von FECOLAB, die ihre Effizienz und Relevanz auf dem Markt veranschaulicht. Im Jahr 2024 wurde in den 4 Laborabteilungen von FECOLAB insgesamt 50.000 Analysen monatlich gemacht und ca. 600.000 Proben jährlich untersucht. Das PCVI ist das Programm für inklusive Wertschöpfungsketten, Programa de Cadenas de Valor Inclusivas, das von der FECOPROD in Paraguay im Jahr 2013 ins Leben gerufen wurde und häufig durch Mittel von der USAID in Paraguay unterstützt wird. Ziel des Programms ist es, die wirtschaftliche Entwicklung von Kleinproduzenten zu fördern und ihre Integration in nachhaltige Wertschöpfungsketten zu stärken. Im Jahr 2021 wurde das 8. Jahr der Programmdurchführung abgeschlossen. Dabei wurden 707.000 US-Dollar investiert und die Organisationen und Zusammenschlüsse von Produzenten sowie die indigenen Gemeinschaften erzielten Verkaufserlöse von 6,4 Millionen US-Dollar. Dies entsprach einer Steigerung ihrer Einnahmen um 61% gegenüber dem Beginn des Programms. Zu diesem Zeitpunkt unterstützte das Programm 6.285 Kleinproduzenten sowie 1.094 indigene Produzenten und erreichte seit seinem Start insgesamt 18.730 direkte Begünstigte. Das Ziel des Programms ist es, die inklusive und nachhaltige wirtschaftliche Entwicklung von Kleinproduzenten zu fördern, insbesondere der benachteiligten Bevölkerung in den Departementen Concepción, Amambay, San Pedro, Canindeyú und Caaguazú. Mit diesem Programm wurde eine Basis konsolidiert, auf der die FECOPROD in Zukunft immer wieder Referent und Durchführer von Sozialprogrammen mit internationaler Unterstützung sein sollte. Ein weiteres Programm, das so ähnlich war, war und ist das Programm Mi Pyme Compite. Ende des Jahres 2018 genehmigte die Kommission der Europäischen Union das Programm Verbesserung der Wettbewerbsfähigkeit der kleineren und mittleren Unternehmen, MIPIMES, in Paraguay. Mit einem Gesamtbudget von 12 Millionen Euro, von denen 2 Millionen Euro der FECOPRO zur Unterstützung von Genossenschaften, Produzentenkomitees und Produktionsvereinigungen zugewiesen wurden. Die Direktvergabe wurde damit begründet, dass die Föderation als einzige Genossenschaftsorganisation des Landes über die nachgewiesenen administrativen, finanziellen und technischen Fähigkeiten verfügte, eine Förderung dieser Größenordnung zu verwalten. Das Programm war auf 6 Jahre angelegt und erforderte einen Eigenanteil der FECOPROD von 11%. Es wurde gemeinsam mit dem Ministerium für Industrie und Handel, der Weltbank, der Organisation der Vereinten Nationen für industrielle Entwicklung sowie der Union Industrial Paraguaya UIP umgesetzt. Nach Aussage der Projektleiterin Romina Espinola ermöglichte diese Erfahrung der Föderation einen stärkeren unternehmerischen Ansatz zu entwickeln und dieses Wissen an die Erzeugerorganisationen weiterzugeben. Die Resultate im Jahr 2024 liegen auf der Hand. Erstens, die Kapazitäten der FECOPROD und des CETAPAR wurden gestärkt, um ländlichen, kooperativ organisierten kleinen und mittleren Unternehmen hochwertige Unternehmensdienstleistungen anbieten zu können. Zweitens, in 103 ländlichen, kooperativ organisierten kleinen und mittleren Unternehmen in 9 Departementen wurden entsprechende Kompetenzen aufgebaut. Drittens, von den 11.856 Personen, die mit den kleinen und mittleren Unternehmen verbunden waren, waren 4.978 aktive Mitglieder, davon 2.661 Frauen, also 54%, die durch ihre Tätigkeiten in ihren Regionen Einkommen erzielten. Viertens, im letzten Berichtszeitraum erwirtschafteten die kleinen und mittleren Unternehmen Einnahmen in Höhe von 9.851.946.000 Euro. Abschließend möchte ich mit den Worten der Selbstanalyse und persönlicher Reflexion über unsere Kooperativen vom Honorarpräsidenten der Föderation, Herrn Gustav T. Sawatzki. In einer zunehmend polarisierten Welt, in der das Wort Konsens auch in den Produktionsgenossenschaften an Bedeutung und Wert verliert, ist es wichtiger denn je, dass wir vereint zusammenstehen, um die gewaltigen Herausforderungen der Zukunft zu bewältigen. Setzen wir den Leitspruch des Begründers des ländlichen Genossenschaftswesens in Deutschland und der Welt, Friedrich Wilhelm Raiffeisen, in die Tat um. Was einer alleine nicht vermag, das vermögen viele. Ohne diesen Grundsatz wird es auch in Zukunft kein Genossenschaftswesen geben.
0: Das war der letzte Teil unserer Serie zum 50-jährigen Jubiläum der FECOPROD. An dieser Stelle bedanken wir uns bei Korrespondent Bert Klaassen für seine ausführliche Recherche und spannenden Zusammenfassungen der Meilensteine, die in dem Buch zum 50-jährigen Jubiläum der FECOPROD aufgeschrieben wurden. Und damit kommt diese Sendung langsam zum Abschluss. Hier habe ich noch einmal die aktuellen Wetterdaten für Sie. Die Temperatur beträgt 17 Grad Celsius, die Luftfeuchtigkeit liegt bei 94% und der Luftdruck bei 1015 Millibar. Der Wind weht mit 4 Stundenkilometern aus südlicher Richtung. Und das ist der Hinweis auf einige Sendungen, die wir heute Abend auf diesem Sender noch für Sie haben. Hier geht's gleich im Anschluss weiter mit der Kindersendung, hast du schon gewusst. Um 19.15 Uhr folgt die Kurzsendung der Landwirt und um 20.27 Uhr hören Sie die Segensworte am Abend. Ihnen wünsche ich nun noch einen schönen Abend und ein gesegnetes Wochenende. Auf Wiederhören.
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0: mit 30 Minuten.
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1: 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Wenn es aber stirbt, bringt es viel Frucht. 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

Kannst du deine Bibel, lieber Freund? Die Bibel ist das Buch von der Christen. Hierbei steht die Geschichte von der Christen geschrieben. In hierin wird auch die Geschichte vom ganzen Christentum, oder besser gesagt, vom Anfang an abgeschrieben. Und hier kannst du den Anfang von der Church nachlesen. Die Bibel ist auch die Grundlage von unserem christlichen Glauben, das Evangelium, die Lehre von der Wahrheit, und wann wir Zweifel oder Fragen über wichtige Dinge oder Entscheidungen für uns Leben haben, dann finden wir die göttliche Antwort darauf in der Bibel. Die Bibel ist auch das meist übersatte Buch von der Welt. Alle christlichen Kirchen, Gemeindes oder auch Denominationen oder auch sogar viele Sekten beraufen sich auf die Bibel und sagen, dass dort ihre Grundlage ist. Ja, die Bibel ist wörtlich ein ganz besonderes Buch. Was mir aber immer wieder sehr erschüttert hat, ist, dass die Bibel auch dann noch immer ein sehr unbekanntes Buch ist. Sie wird übersät, verkauft, erwähnt, zitiert, aber die meisten Menschen kennen sie doch nur sehr wenig. Ich will in dieser Senderei und in diesem Programm Übersicht über die Bibel versichern, die die Bibel interessant und einfach zu verstehen zu machen. 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Genesis, das ist der Name in der Fachsprache für das erste Buch Mose. Genesis bedeutet eigentlich Ursprung oder Anfang. Und genau dort ist auch dort, was in dem ersten Mosebuch benne steht. Das ist das Buch vom Anfang. Das ist das erste Wort in der Bibel. Genesis oder in Deutsch Anfang oder um Anfang. Welche Anfänge wurden denn in diesem ersten Buch Mose genannt? Ich werde drei Stück abwiesen. Erstens finden wir hier den Bericht davon, wo Gott die Welt gemacht hat, wo er das Universum, die Sterne, den Himmel, das Meer und alles andere geschaffen hat. 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Also sei weiter selbst nicht so richtig. In dem Grund läuft der Anfang von der Erde ein großes Geheimnis. Aber die Bibel gibt uns einen sehr kurzen, einen sehr einfachen Bericht im ersten Buch Mose über die Erschaffung von der Welt. 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Für ihn steht dort jens ihre eine, abgestalte Gedankenwelt und von dem, was sie gelehrt haben in der Schule. 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
mit einfache Erklärungen über ein unbegriebliches Thema. 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Woher kommen die Planten und Tiere? 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Aber so ist doch dort vom großen Verdeil, und dort wies uns mit einem großen Finger ab Gott Hahn, dem Gründer und Anfänger und Erschaffer von allem Leben in Sinne. Das ist die beste und die zufriedenstellendste Antwort, die wir überhaupt als Menschen kriegen können. Lies doch mal diesen Bericht im ersten Mosebuch durch, lieber Freund. Und beobachte doch mal, mit was für eine Autorität und Selbstverständlichkeit und tiefe Erkenntnis und mit was für eine Einfachheit diese gewollte Dinge beschrieben worden. Hast du einmal ab große Bäuers gecheckt? Oder dort mehr seine? Oder die ganze Vielfalt angecheckt? Und hast du dabei auch gedacht, dass all die wunderbare Sachen eine Schöpfung von unserem Gott sind? 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Und das sind drei wichtige Antworten, die viele von uns endlich immer wieder Probleme machen im Leben. 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

Dit wird das Programm «Wat sagt die Bibel?». Wenn Sie uns schreiben wollen, hier ist unsere Adresse. Radio Segenswelle, Postfach 25 05 und 32 715 Detmold in Deutschland. Unsere Telefonnummer ist 05 231 500 5988. Wenn ihr uns in dem Ausland anrufen wollt, dann müsst ihr die 49 für Deutschland verwählen. 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Und wir hoffen, dass das von unserem Programm gut zum Sehen gewesen ist. Und ihr wollt nie in der Bibel lernen können. 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Auf Wiederhören.

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0: mit 30 Minuten.
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0: klok is 12 met 30 minuten.
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Dankeschön für das Anschalten. Dann freue ich mich sehr, wenn du weiterkommst. Ich wünsche dir einen schönen Tag. Ab weiter hier.

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Das sind wichtige Wörter. Epheser 4, 7 und 8. 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Und dann 2. Petrus 1, 3 bis 4. Seine Gotteskraft hat uns alles geschenkt, was zum Leben und Gottseligkeit gehört, durch eine volle Erkenntnis von dem, der uns berufen hat zu seiner eigenen Herrlichkeit und Vollkommenheit. Durch wohnt er uns wertvolle und sehr große Versprechungen gegeben hat, dort wir dadurch keinen Anteil haben an seiner Gottes Natur und von der Verwesung loskommen, die in dieser Welt ist, durch die Lust. 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

Wenn Sie gesehen wurden oder Sie haben vielleicht eine Frage über das Programm oder vielleicht über das Heil in Christus, wo Sie kennen der Überzeugung haben, dass Ihre Sinnenschuld vergeben ist und dass Sie wollen für alle Ewigkeit im Himmel sein, wir würden hier in Ihnen mithelfen, aufgrund von Gottes Wort. Römer 10, Vers 13 sagt, wer immer den Herrn in seinen Namen anruft, wird seilig worden. Bitte schrift noch den selben Radiosender, wo ihr noch horchen.

0: The Clock ist drei.
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0: Auf der dunklen Uferpromenade in der Nähe des Mississippi-Dampfers Christina hält sich eine rätselhafte Person verborgen. Libby ist sich ziemlich sicher, dass es der grausame Sklavenhändler Rix ist, der geschworen hat, dass ihm kein Sklave jemals lebendig entkommen wird. Vermutet Rix den entlaufenen Sklaven Jordan auf dem Dampfschiff ihres Vaters? Voller Angst, dass Rix versuchen könnte, verkleidet an Bord der Christina zu gelangen, beobachten Libby und Caleb konzentriert die Passagiere. Ist Rix unbemerkt an ihnen vorbeigeschlichen? Wird es Jordan gelingen, seine Entdeckung zu verhindern?
1: Der Abenteuerfluss von Lois Wolfrid Johnson. 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Wettlauf um die Freiheit. 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Dred Scott, Roger B. Taney, Vorsitzender des Obersten Gerichtshofs der USA, Elijah Lovejoy, Kapitän Daniel Smith Harris, Orion Clemens, Samuel Clemens, Dr. William Sweeney, Onkel Dave Hancock, Kapitän A.T. Kingman, Kapitän W.H. Lofton, der Lotse Stephen Hanks sowie US-Präsident Abraham Lincoln sind historische Figuren, die zu der Zeit lebten, in der die Geschichte dieses Buches spielt. Alle anderen Figuren sind erfunden und jede Ähnlichkeit mit lebenden oder verstorbenen Personen ist rein zufällig. Dunkler als die Nacht. Eine Laterne hing neben der Anlegeplanke und warf einen schwachen Lichtschein auf das Deck der Christina. Libby Nordstads braune Augen funkelten im Licht.
2: »Wir konnten entkommen«, flüsterte sie Caleb zu. »Wir konnten tatsächlich entkommen.«
1: Es erschien Libby wie ein Wunder. In den vergangenen 2 Tagen und Nächten waren sie ständiger Gefahr ausgesetzt gewesen. Caleb Whitneys blondes Haar fiel ihm über die Stirn beinahe bis in die Augen. Er grinste Libby an und blickte dann zu den Hügeln von Burlington, Iowa, hinauf. Der Dampfer, der Libbys Vater gehörte, lag an der Anlegestelle. Während Deckhelfer die Anlegeplanke einholten, hielt Caleb Wache. Nun, spät am Abend, sahen die Straßen leer aus, doch Libby wusste, dass Caleb nach jemandem Ausschau hielt. In der Nähe der Uferpromenade schienen die Fenster der großen Lagerhallen wie dunkle Augen auf sie herunterzustarren. Nach 3-maligem kurzen Tuten lief die Christina in den Mississippi aus. Als der Streifen Wasser zwischen Land und Dampfer breiter wurde, war Libby erleichtert. Trotz aller Gefahren waren sie entkommen. In diesem Augenblick sah Libby Jordan Parker, der lautlos vorwärts schlich. Als er sich der Laterne näherte, zögerte er und blieb ängstlich außerhalb des Lichtkreises stehen. Jordan war ein flüchtiger Sklave. Er hatte es geschafft, seinem Herrn, einem grausamen Sklavenhändler namens Rix, zu entkommen. Wie Caleb starrte auch Jordan zur Stadt hinauf. Auf den Straßen über ihnen war niemand unterwegs. Dann trat eine dunkle Gestalt aus dem Schatten einer Lagerhalle. Jordan stöhnte.
2: »Es ist Rix.«
1: Mit einer schnellen Handbewegung hob Caleb das Glas der Laterne hoch und blies die Flamme aus. Libby ließ sich auf Hände und Knie fallen, aber es war zu spät.
2: »Rix weiß es«, flüsterte sie, als Caleb sich hinter aufgestapeltem Frachtgut versteckte. »Er hat dich gesehen.«
3: »Dich hat er auch gesehen«, warnte Caleb mit leiser Stimme.
1: Ein Angstgefühl zog Libby den Magen zusammen.
2: »Was sollen wir tun?«
1: Caleb bedeutete ihr, leise zu sein.
2: »Der Schall wird vom Wasser verstärkt.«
1: Nicht weit vom Ufer entfernt begann die Christina zu wenden. Als der Bug herumschwenkte, starrte Libby den Mann neben der Lagerhalle an. Dann wurde ihr die Sicht von der Mitte des Schiffes versperrt.
3: »Wie lange war Rix schon da?« flüsterte sie. »Wie viel hat er gesehen?«
4: »Zu viel«, meinte Caleb.
1: Mit 14, fast 15 Jahren war er ein Jahr älter als Libby. Nun führte Caleb sie und Jordan an eine Stelle im vorderen Teil des Schiffes, wo niemand ihre Gespräche belauschen konnte. Die Jungen ließen sich auf Kisten fallen und Libby benutzte ein Nagelfass als Sitz.
3: »Bist du dir sicher, dass es Rix war?«, fragte sie.
1: Es war zu dunkel gewesen, um das Gesicht des Mannes zu erkennen, und sie wollte glauben, dass sie sich irrten. Laut Caleb war Rix der grausamste Mann, den er kannte.
3: »Es war Rix, ganz klar.«
1: Jordans Stimme ließ keinen Zweifel aufkommen.
3: »Er diese eine Gestalt hat, und ich kenne sie.«
1: »Aber er hätte in seinem Versteck bleiben können«, antwortete Libby. »Warum trat er heraus, so dass wir ihn sehen konnten?«
3: »Dieser Mann will zeigen, dass er ist uns auf der Spur«, sagte Jordan. »Er will machen uns Angst, wie er nur kann.«
1: In der Dunkelheit erschauderte Libby. Solange der Sklavenhändler ihn suchte, würde Jordan nie in Sicherheit sein. Libby wollte sich von Ricks Anblick nicht beunruhigen lassen, aber tief in ihrem Innern zitterte sie schon, wenn sie nur an ihn dachte. Dann kam ihr etwas in den Sinn.
3: »Jordan, du warst nicht im Licht. Vielleicht weiß Rix nicht, dass du bei uns bist.«
1: Jordan seufzte.
3: »Ich wünsche, dass du hast recht, Libby.
1: Dieser Mann Rix ist wie ein Bluthund auf meiner Spur. Wenn er aufspürt Caleb, er spürt mich auf.« Seit er 9 Jahre alt war, arbeitete Caleb bei der Untergrundbahn, einem geheimen Netzwerk, das es sich zur Aufgabe gemacht hatte, entlaufenen Sklaven zur Flucht in die Freiheit zu verhelfen. Wenn flüchtige Sklaven sich von der Untergrundbahn helfen ließen, gingen sie normalerweise weiter, sobald es ungefährlich war. Jordan wollte jedoch ausnahmsweise auf der Christina bleiben.
3: »Was ist los?«, fragte Caleb Libby, als spürte er ihre Sorgen.
1: »Nichts.« Libby hasste den Klang ihrer Stimme.
3: »Gar nichts.«
1: Wenn sie Caleb erzählt hätte, was sie beschäftigte, hätte er bestimmt gedacht, sie wäre ein Angsthase. Stattdessen versuchte Libby, ihre Angst beiseite zu schieben.
3: »Ich will mutig sein«, dachte sie. »Mutig wie Caleb und Jordan.«
1: An diesem Märzabend im Jahr 1857 wusste Libby, welche Strafe darauf stand, entlaufenen Sklaven bei ihrem Wettlauf um die Freiheit zu helfen. Das Gesetz erlaubte Sklavenjägern, flüchtigen Sklaven in die freien Staaten zu folgen. Dort konnten sie einen Trupp zusammenstellen und die Entlaufenen zu ihren Besitzern zurückbringen. Caleb lehnte sich näher zu Libby herüber und blickte ihr ins Gesicht. Sie versuchte, ihre Gefühle zu verbergen, doch das Mondlicht verriet sie.
3: »Du hast Angst«, stellte Caleb fest. »Du hast Angst, dass Rix an Bord kommt und Jordan findet.«
1: »Macht dir das denn keine Angst?«, fragte Libby.
3: »Nö«, antwortete Caleb.
1: »Was meinst du mit »nö«?
3: Papa ist Kapitän und Besitzer dieses Schiffs. Ist es dir egal, dass er verhaftet werden könnte, weil er einen entlaufenen Sklaven versteckt?«
1: »Natürlich nicht.«
3: »Aber es sieht so aus.«
1: Libby war nun aufgebracht. »Du weißt, was passieren würde, wenn Rix Jordan auf der Christina finden würde. Gemäß dem geltenden Recht könnte Papa für schuldig befunden werden, da er einen flüchtigen Sklaven versteckt. Er müsste eine hohe Geldstrafe bezahlen.«
3: »Ist das alles, was dir Sorgen bereitet?«, fragte Caleb. »Die Bußgelder? Das Geld?«
1: Libby starrte ihn an.
3: »Was ist, wenn Papa die Bußgelder nicht zahlen kann? Er würde die Christina verlieren.«
1: »Jep, sehr wahrscheinlich.« Caleb klang nicht allzu besorgt.
3: »Und was noch schlimmer ist, Papa könnte ins Gefängnis kommen. Hättest du keine Angst, wenn der Kapitän dein Vater wäre?«
2: Caleb saß mit dem Rücken zum Mond. Dunkelheit überschattete sein Gesicht, doch Libby sah seinen Kopf schütteln.
3: »Es gibt etwas, was mich viel stärker beschäftigt«, sagte er.
2: »Und das wäre?« fragte Libby. Es gab immer wieder Augenblicke, in denen sie es schwierig fand, diesen seltsamen Jungen zu verstehen.
3: »Was wäre schlimmer, als dass Papa ins Gefängnis kommt?«
2: Bevor Caleb antworten konnte, sprang Jordan auf.
3: »Mach dir keine Sorgen, nicht«, sagte er zu Libby. »Beim ersten Halt wir machen, ich verlasse das Schiff.«
2: »Nein«, rief Caleb aus. »Hör nicht auf Libby, du kannst jetzt nicht weggehen.«
3: »Doch, ich kann. Ich nicht werde Libbys Papa schaden.«
2: »Das stimmt«, antwortete Caleb. »Du wirst Kapitän Norstad keinen Schaden zufügen.«
3: »Aber du, Libby, hast gehört.«
2: »Jep, das habe ich.« Caleb klang ärgerlich.
3: »Und ich werde nicht zulassen, dass du ihrem Vater Schaden zufügst. Ich werde dich so lange verstecken, wie es nötig ist.«
2: Jordan schüttelte seinen gebeugten Kopf.
3: »Es falsch war, dass ich Kapitän Norstad hab gefragt, ob ich kann bleiben.«
2: »Er hat sein Einverständnis gegeben«, antwortete Caleb. »Schon vergessen?«
3: »Nicht vergessen. Und er mir hat einen Job gegeben.«
2: Jordan bewegte die Schultern, als ob der Gedanke, für Geld zu arbeiten, ihm Vergnügen bereitete.
3: »Vergiss nicht, weshalb Kapitän Norstad sagte, dass du bleiben könntest.«
2: Jordan richtete sich auf.
3: »Weil ich will meinen Daddy finden. Ich will sein die Hände meiner Mama. Mama ist echt stark. Aber wenn sie rennt, sie nicht genug Hände für meine Schwestern und meinen Bruder hat.«
2: Im Mondlicht stand Jordan selbstsicher und hoch aufgerichtet da.
3: »Mama wissen nicht, ob ich tot oder lebendig ist. Sie stöhnt und weint um mich, und hier ich bin, wie ein Vogel frei aus dem Käfig.«
2: Zum ersten Mal, seit sie Riggs gesehen hatten, blickte Jordan Caleb direkt in die Augen.
3: »Wenn ich dieses Schiff verlässt, ich gehe an Ort, wo Mama lebt. Ich hilft meiner Mama und meinen Schwestern und mein Bruder entkommen.«
2: »Du willst jetzt gehen?« Caleb starrte Jordan ungläubig an.
3: »Das kannst du nicht. An jedem Baum und an jedem Gebäude hängen Plakate von dir. Alle Sklavenfänger der Welt wollen diese riesige Belohnung einstreichen.«
2: Doch Jordan hatte seinen stolzen Gesichtsausdruck aufgesetzt, den Ausdruck, der Libby an fürstliche Würde erinnerte. Mit hoch erhobenem Kopf sagte er,
3: »Als ich nur war, ein kleiner Junge, meine Mama mir sagte, Jordan, du dein Volk zum verheißenen Land führen wirst. Du sie wirst in die Freiheit nehmen.«
2: »Das stimmt«, antwortete Caleb, »du wirst dein Volk in die Freiheit führen. Aber wenn du es jetzt versuchst, verlierst du deine Freiheit.«
3: Als Jordan blinzelte, fuhr Caleb schnell fort. »Hast du einen Plan ausgeheckt? Weißt du, wie du dich verkleiden kannst, damit man dich nicht erkennt?«
2: Jordan schüttelte den Kopf.
3: »Weißt du, wie du dorthin gelangen kannst, wo deine Mutter ist?«
2: Erneut schüttelte Jordan den Kopf.
3: »Ich hab nie gesehen, wo Mama lebt jetzt. Wenn ich dort komme, ich werde wissen, was tun.«
2: »Dann lass uns nachdenken, wie du dorthin kommst, ohne erwischt zu werden«, schlug Caleb vor. Jordan ließ sich wieder auf die Kiste zurückfallen. Er sah aus, als wollte er nicht zuhören.
3: »Wir mussten diesen Plan echt aushecken schnell«, sagte er. »Ich nicht werde warten, bis meiner Mama noch was passiert.«
2: Als sei Libby nicht mehr da, lehnte sich Caleb nach vorn, um mit Jordan zu sprechen.
3: »Ich will dir dabei helfen, all deine Familienangehörigen zu finden. Du sagst mir, was ich tun soll, und ich tu's.«
2: »Ich dir sage, was du sollst tun?« Erneut sprang Jordan auf die Füße. Diesmal glänzten seine Augen.
3: »Du mach doch nur Spaß. Es kein Sklavenjungen gibt, der einem weißen Jungen sagt, was er soll tun.«
2: »Ich weiß, was zu tun ist, wenn ich einen entlaufenen Sklaven finde«, sagte Caleb.
3: Ich weiß, wie ich einen flüchtigen Sklaven verstecken kann, der zu Christina kommt. Was du tun musst, wird um einiges schwieriger sein.
1: Jordan stand wie versteinert da und schien über Calebs Worte nachzudenken. Schließlich drehte er sich um.
3: »Du denkst, dass ich kann mein Volk in die Freiheit führen?«
1: Calebs Blick blieb fest. »Ich weiß, dass du dein Volk in die Freiheit führen kannst. Wenn du meine Hilfe möchtest, hast du sie.« Als wollte er die Sache mit einem Handschlag besiegeln, streckte Caleb Jordan die Hand entgegen. Jordan starrte auf Calebs Hand hinunter, dann schaute er auf.
3: »Du willst mir wirklich helfen?« fragte er.
1: »Ich will dir wirklich helfen«, versicherte Caleb. Als hätte er noch nie die Hand eines weißen Jungen berührt, zögerte Jordan. Dann besann er sich anscheinend eines Besseren und streckte die Hand aus. In der Mitte zwischen den beiden Jungen trafen sich ihre Hände. Jordan grinste.
3: »Ich hoffe, du weißt, was tust du?«
1: »Zuerst sorgen wir für deine Sicherheit«, versprach Caleb. »Dann denken wir uns etwas aus, um zu deiner Familie zu gelangen.« In diesem Augenblick spürte Libby ihre Furcht bis in die Zehen hinunter. Etwas Wichtiges war entschieden worden, etwas, was nicht nur Jordans, sondern auch Calebs und ihr Leben verändern würde. Allein schon der Gedanke daran, was geschehen könnte, flößte Libby Angst ein.
3: »Hätte ich doch so viel Mut wie Caleb und Jordan«, wünschte sie sich erneut.
1: Dann dachte sie an den Mann auf der Straße in Burlington. Es war zu dunkel gewesen, um die bösen Furchen in seinem Gesicht zu erkennen.
2: Doch ein Angstschauer lief Libby den Rücken hinunter, so dass sie zitterte.
1: Von ganzem Herzen wünschte sie sich, dass Jordans Mutter, seine Schwestern und sein Bruder die Freiheit erlangten. Von ganzem Herzen wünschte sie sich, dass Jordan seinen Vater fand, der von der Familie wegverkauft worden war. Aber Libby wusste, wie gefährlich das werden könnte. Ein Gedanke verfolgte sie. »Wie können wir uns vor Riggs verstecken, wohin wir auch gehen?« Als ob er wüsste, was sie dachte, ergriff Caleb erneut das Wort. »Eins ist sicher. Riggs wird sein Möglichstes tun, um uns aufzuhalten. Wo auch immer wir sind, wird er nicht weit hinter uns sein.«
2: Größere Rätsel. Trotz ihrer Angst besann sich Libby. Flüchtigen Sklaven zu helfen, war etwas, wovon sie überzeugt war. Bevor sie ihre Meinung ändern konnte, sprach sie ihre Gedanken aus.
3: »Ich will auch helfen.«
1: »Nein?« Calebs Antwort kam wie aus der Pistole geschossen. Libby warf ihr rotes Haar zurück.
3: »Ich will ein Schaffner der Untergrundbahn sein. Ich will entlaufenen Sklaven helfen, die Freiheit zu erlangen.«
1: »Und ich habe Nein gesagt.
3: Du mischst dich da nicht ein.«
1: »Du hast mich das letzte Mal auch helfen lassen«, bat Libby.
3: »Ich habe genau das getan, was du wolltest, das weißt du.«
1: Caleb achtete nicht darauf.
3: »Wir ließen dich helfen, weil wir keine andere Wahl hatten. Nur weil du etwas einmal getan hast, heißt das nicht, dass du es nochmal tun wirst.«
1: Aber Libby gab nicht nach.
3: »Du denkst, dass ich ein Angsthase bin, Caleb Whitney.«
1: »Das bin ich nicht.
3: Ich werde das tun, was du mir sagst.«
1: »Gut«, Caleb erhob sich. »Im Augenblick sage ich dir, dass du dich nicht in Jordans und meine Angelegenheiten einmischen sollst. Dann werden wir gut zurechtkommen.« Ohne ein weiteres Wort ging er davon.
3: »Caleb«,
1: rief Libby ihm nach. Sie vergaß, dass man sie hören konnte.
3: »Was könnte schlimmer sein, als dass Papa ins Gefängnis kommt?«
1: Caleb ging weiter.
3: »Komm, Jordan«, sagte er.
1: »Na los, sag schon, Caleb Whitney.« Keine Antwort kam aus der Dunkelheit. Die Jungen waren bereits weg.
3: Den werd ich's zeigen, sagte sich Libby.
1: Kurz entschlossen zog sie die Schuhe aus. Auf leisen Sohlen eilte sie den Jungen nach. Im Mondlicht beobachtete sie, wie sich die beiden zwischen der Ladung und den Passagieren, die das Hauptdeck bevölkerten, einen Weg bahnten. Bei der Tür des Maschinenraums blickte Caleb um sich. Sofort trat Libby in einen Schatten, dann spähte sie nach vorn. Die Jungen waren verschwunden.
3: »Sie sind im Maschinenraum«, dachte Libby und folgte ihnen immer noch lautlos. Leise öffnete Libby die Tür und betrat den Raum. In einer entfernten Ecke leuchtete eine Laterne. Libby ging auf das Licht zu. Auf halbem Weg durch den Raum hörte sie ein Geräusch hinter sich. Blitzartig trat sie beiseite und duckte sich in eine freie Stelle zwischen den Maschinen. Dort wartete sie eine Zeit lang, ohne eine weitere Bewegung wahrzunehmen. Schließlich ging sie weiter. Plötzlich ertönte eine Stimme aus der Dunkelheit. »Was suchst du?«
1: Von panischer Angst erfüllt, schrie Libby auf.
3: »Caleb Whitney!«
1: Libby klopfte das Herz bis zum Hals. So sehr hatte sie sich erschrocken. Augenblicklich drehte sie sich um und floh. Als sie den Maschinenraum verließ, knallte sie die Tür zu und rannte zur Treppe auf der Vorderseite des Dampfers. Die Christina hatte insgesamt 4 Decks. Vom Hauptdeck aus sauste Libby die Treppe zum Kesseldeck, dann weiter zum Sturmdeck hinauf. Von dort trennten sie nur noch ein paar Stufen vom Texas-Deck und von ihrer eigenen Kajüte. Vor der Tür ihrer Kajüte holte sie tief Luft.
3: »Caleb Whitney, wie konntest du nur?« rief sie aus. »Nur weil du Papas Schiffsjunge bist. Nur weil Papa dir mehr vertraut als den meisten Leuten. Wie kannst du nur so gemein sein?«
1: Libby atmete tief durch.
3: »Ich werde dir nie mehr nachschleichen.«
1: Erst jetzt bemerkte Libby, dass sie laut sprach. Zugleich merkte sie jedoch auch, »Das ist wahrscheinlich genau das, was Caleb will, dass ich ihm nicht nachspioniere.« Libby hob den Kopf und warf ihr rotes Haar zurück.
3: »Ich werd's ihm zeigen. Caleb wird mich nicht abschrecken.«
1: Aus der Dunkelheit hörte Libby ein leises Bellen. Sie ignorierte Samson, ihren großen Neufundländer, und lief die Treppe zur Kommandobrücke hinauf, indem sie jeweils 2 Stufen auf einmal nahm. Samson folgte ihr. Als kleines Mädchen hatte Libby dem Raum ganz oben auf dem Dampfer oft einen Besuch abgestattet. Dann starb ihre Mutter und Libby wohnte 4 lange Jahre bei ihrer Tante in Chicago. Erst seit ein paar Wochen lebte Libby wieder bei ihrem Vater auf der Christina. Als Libby die Tür zur Kommandobrücke öffnete, zwängte Samson sich hindurch. Der Steuermann stand mit dem Rücken zu Libby an einer Seite des großen Rads, das er benutzte, um den Dampfer zu steuern. Weil es so riesig war, ragte ein Teil davon in den Boden hinein. Herr Fletcher drehte sich zu Libby um und hob grüßend die Hand. Als er seine Augen wieder auf den Fluss richtete, trat Libby einen Schritt vor. Ohne ihm im Weg zu stehen, blickte sie nach unten und nach vorne zum Bug. Vor ihnen erstreckte sich der große Mississippi auf beiden Seiten der Christina. Libby atmete tief ein und ließ der Erregung, die sie hier immer verspürte, freien Lauf. All ihre Gefühle für den Fluss schienen sich hier auf der Kommandobrücke zu vereinen. Seit sich Libby erinnern konnte, hatte sie die mächtigen Wasser geliebt, die Form der Bäume, die das Ufer säumten, die Inseln in der Flussmitte. Schon immer war sie gerne gereist, um neue Orte und neue Dinge kennenzulernen. Auf dem Fluss erwartete sie hinter jeder Biegung etwas Spannendes. Doch auch Libbys Ängste vereinten sich hier auf der Kommandobrücke. Dampfschiffe konnten explodieren, Feuer fangen, auf die verborgenen Wurzeln alter Bäume stoßen und innerhalb weniger Minuten sinken. Immer wenn Libby von einem Schiffsunfall erfuhr, verdrängte sie den Gedanken, dass Papa etwas zustoßen könnte. »Nein«, sagte sie dann sich selbst, »es wird ihm nichts geschehen.« Trotz ihrer Furcht war Libby gern mit ihrem Vater auf der Christina. Sie hatte ihre Sorgen beiseite geschoben und glaubte fest daran, dass Papa auf sie aufpassen konnte. Doch dass sie Jordan an Bord hatten, brachte eine neue Art von Gefahr mit sich. »Riggs weiß, wo wir sind«, dachte Libby erneut. »Er braucht nur die Christina zu finden, die den Fluss hinauf und hinunter fährt. Und früher oder später werden wir in St. Louis eintreffen, wo Riggs lebt.« Libbys Magen zog sich zu einem unbehaglichen Knoten zusammen. »Wie kann ich mutig sein, wenn ich weiß, was Riggs zu tun plant und vielleicht auch tun wird?« Als spürte er ihre Gedanken, schob sich Samson nah an Libby heran. Mit seinem wedelnden Schwanz schlug er ihr gegen das Bein. Libby bückte sich und fuhr mit den Fingern durch sein langes schwarzes Fell. Als Samson die Zunge ausstreckte, um Libby die Hand zu lecken, ließ Libby sich auf die Knie fallen und schlang ihm die Arme um den Hals. Als Libby wieder aufstand, fühlte sie sich seltsam getröstet. Doch der Knoten in ihrem Magen war immer noch da. Am nächsten Morgen ging Libby in die Kapitänskajüte im vorderen Bereich des Texas-Decks. An jedem Werktag trafen Caleb und sie sich hier für ihre Schulstunden. Auf einer Seite der Kajüte war Papas Bett. Der Rest der Kajüte diente als Wohnzimmer und hier wurden auch Gäste empfangen. Libbys Vater saß in seinem großen Schaukelstuhl. Auf dem Boden neben ihm lag ein Haufen Zeitungen. Fette Buchstaben auf der Titelseite verrieten Libby, dass ihr Vater die Zeitung Daily Hawkeye and Telegraph las. Er musste die Zeitungen in Burlington gekauft haben. »Hallo, Papa«, sagte Libby. Er streckte seine langen Arme aus und umfasste ihre Taille. Doch zu Libbys Überraschung blickte er nicht von der Zeitung auf. »Liest du etwas über den Lake Pepin?«, fragte sie. Jeden Frühling warteten die Kapitäne der Dampfschiffe gespannt darauf, dass dieser See eisfrei wurde und somit der Flussschiffverkehr nach St. Paul eröffnet wurde. Das versprach immer ein spannendes Rennen zwischen den Dampfschiffen. Kapitän Norstad schüttelte den Kopf. Immer noch ohne aufzuschauen, sagte er, »Will mich nur informieren.« Libby beobachtete ihren Vater. Sogar wenn er saß, sah er groß und schlank aus. Abgesehen von einem Hauch von Weiß über den Ohren, war sein welliges schwarzes Haar so dunkel wie seine Kapitänsuniform. Als er die Zeitung hochhielt, zitterte seine Hand. »Was ist los, Papa?«, fragte Libby. Nachdem Kapitän Norstad die Zeitung abgelegt hatte, schaute er zu Libby auf. Tränen standen in seinen braunen Augen, die Libbys Augen so sehr glichen. Angst schnürte ihr die Kehle zu. »Was ist los, Papa?« Seit ihre Mutter gestorben war, hatte sie ihren Vater nie mehr so bestürzt gesehen. In diesem Augenblick

0: Zeitung über den Tisch gleiten. Das erklärt, warum ich mich so fühle. Neugierig schaute Libby Caleb über die Schulter, aber sie verstand den Inhalt des Artikels nicht. »Worum geht es?«, fragte sie schließlich. Kapitän Norstad erklärte es ihr. »Dred Scott ist ein Sklave, der in einem freien Staat und in einem freien Territorium lebt. Auf dieser Grundlage bat er um seine Freiheit. Der oberste Gerichtshof hat nun entschieden, dass, weil er ein Sklave ist, Dred Scott kein Bürger der Vereinigten Staaten ist. Den Richtern zufolge war er überhaupt nie frei, weil er ein Besitzstück ist.« Kapitän Norstad schüttelte ungläubig den Kopf. Als er sich wieder hinsetzte, zeigte er Caleb, welche Zeitungsartikel er markiert hatte. »Wir müssen das alles genau studieren«, sagte er. »Viele Leute werden aufgebracht sein wegen dieser Entscheidung. Es könnte unser Land in den Krieg führen.«
1: »In den Krieg?«, fragte Libby. Krieg war sogar noch beängstigender als ihre anderen Sorgen. »Wie könnte Amerika in den Krieg ziehen?«
0: Im selben Augenblick hörte Libby einen leisen, dumpfen Schlag von außerhalb der Kajüte. Als sie zum Fenster blickte, meinte sie, eine schnelle Bewegung wahrgenommen zu haben. Falls jemand dort gewesen war, war er bereits wieder verschwunden. »Vielleicht habe ich es mir nur eingebildet«, dachte Libby, und richtete ihre Aufmerksamkeit wieder auf Papa. Während Libby und Caleb am großen Tisch saßen, begann Kapitän Norstad damit, die Lektionen des Tages zu unterrichten. Libby versuchte, sich auf seine Worte zu konzentrieren, doch sie bemerkte es sofort, als Jordan durch das Fenster in der oberen Türhälfte hineinblickte. Papa bemerkte es ebenfalls. »Komm herein«, rief er. Mit einer Kapitänsuniform über dem Arm ging Jordan zu einem Wandschrank und hängte die Jacke auf. Statt wieder zu gehen, ergriff Jordan einen Besen und fegte den Boden. Oft wandte er den Kopf, als hörte er dem Kapitän zu. Libby fragte sich, ob sie damit das Richtige vermutete. Sowohl Jordan als auch Caleb arbeiteten als Schiffsjungen. War Jordan jetzt hereingekommen, weil er wissen wollte, was hier vor sich ging? »Ich habe ein paar kurze Strecken vor mir. Ich werde in Iowa und Illinois Frachtgut liefern«, erklärte der Kapitän Libby und Caleb, als er ihnen die Aufgaben für den nächsten Tag gab. »Wir fahren einige Wochen lang diesen Teil des Flusses hinauf und hinunter, bevor wir nach St. Louis zurückkehren. Wenn wir dorthin kommen, will ich, dass ihr das Gerichtsgebäude besucht, in dem Dred Scott zum ersten Mal versucht hat, die Freiheit zu erlangen.« Als Kapitän Norstad hinausging, blieben Libby und Caleb noch zurück, um zu lernen. Mitten im Lesen schaute Libby auf. Immer noch mit dem Besen in der Hand lehnte sich Jordan über den Tisch und blickte auf die Zeitung. Von dort ging er weiter zu Papas großer Karte des Mississippi. Mit einem Finger fuhr Jordan am Fluss entlang nach Süden. Bald bemerkte Libby, dass auch Caleb Jordan beobachtete. »Willst du sehen, wo wir sind?«, fragte Caleb. Als Jordan nickte, drehte Caleb die Karte ein wenig, damit er sie besser sehen konnte. »Da ist Burlington in Iowa, wo wir gestern Abend waren. In der Nacht fuhren wir an Fort Madison und Keokuk in Iowa vorbei. In ein paar Minuten treffen wir in Quincy auf der Illinois-Seite des Flusses ein.« Calebs Finger zeigte auf das gegenüberliegende Ufer. »Danach legen wir in Hannibal in Missouri an.« Jordans Blick folgte Calebs Finger auf der Karte bis nach St. Louis. Schließlich grinste Jordan. »Jetzt ich will dir etwas zeigen.« Ohne ein Wort folgte Caleb Jordan aus der Kajüte. Als sich die Tür hinter ihnen schloss, sprang Libby von ihrem Stuhl auf. Draußen polterten die Jungen die Treppe zum darunterliegenden Deck hinunter. Libby wartete so lange, wie sie es wagen konnte, dann folgte sie ihnen. Bald verschwanden Caleb und Jordan auf dem Kesseldeck, das so genannt wurde, weil es sich genau über den Heizkesseln befand. Libby schaute in alle Richtungen und versuchte, einen Blick auf die Jungen zu

0: erhaschen. Ich habe sie verloren, ärgerte sie sich. Da sie nicht wusste, was sie sonst tun sollte, eilte sie zum Bug und dann die Treppe zum Hauptdeck hinunter. Dort erblickte sie Caleb, der gerade um eine Ecke bog. Sie gehen wieder zum Maschinenraum. Libby eilte ihnen nach. Was treiben sie dort? Weil sie kein zweites Mal erwischt werden wollte, nahm sie den Weg durch den Frachtraum in der Mitte des Schiffes. Von dort aus betrat sie den Maschinenraum durch eine andere Tür. Vor Libby befand sich einer der großen Kessel, die Wasser aufheizten und Dampf produzierten, um die Christina anzutreiben. Doch Libby sah nur die Männer, die normalerweise dort arbeiteten. Komisch, dachte sie. Ich war doch nur ein paar Sekunden später hier als Caleb und Jordan. Ohne Zeit zu verlieren, eilte Libby durch den Maschinenraum zur anderen Tür. Als sie diese fest verschlossen vorfand, war Libby verwirrt. Hier war viel Lärm, und sie hatte nicht gehört, dass eine Tür geöffnet oder geschlossen worden wäre. Doch ich bin mir sicher, dass Caleb und Jordan hier hereingekommen sind. Wo sind sie hingegangen? Ratlos versuchte Libby, das Ganze nochmals gründlich zu durchdenken. Wie haben sie es bloß geschafft, sich vor mir zu verstecken? Durchsuchungsbefehl. In den darauffolgenden Tagen war Libby den Jungen mehrmals auf der Spur. Jedes Mal verschwanden sie irgendwo in der Nähe des Maschinenraums, was Libbys Neugier nur steigerte. Was ist ihr großes Geheimnis? Warum verraten sie es mir nicht? Schließlich fragte Libby Caleb, schaust du dich immer noch nach Riggs um? Jep, antwortete er, du nicht? Libby nickte. Ich frage mich langsam, ob ich ihn überhaupt erkennen würde. Bestimmt, meinte Caleb. Erinnerst du dich an die tiefen Furchen von seiner Nase zu den Mundwinkeln? Das sieht aus, als ob er immer finster dreinschaut. Libby erinnerte sich nur zu gut, obwohl sie am liebsten jeden Gedanken an Riggs beiseite geschoben hätte. Sie wollte die Gefahr für Jordan und für ihren Vater einfach vergessen. Doch Calebs Worte ließen sie nicht los. Eins ist sicher, wo auch immer wir sind, wird Riggs nicht weit hinter uns sein. Eines Morgens, es war inzwischen April, wurde Libby durch das Krähen eines Hahns geweckt. In ihrer Kajüte hoch oben auf dem Texas Deck lag Libby im Bett und lauschte den Geräuschen einer großen Stadt. In der Nacht war die Christina in St. Louis angekommen. Auf dem gepflasterten Uferdamm rumpelten Wagen und klapperten die Hufe von Pferden. Etwas weiter entfernt hämmerten Schmiede auf Metall. Libby kroch aus dem Bett und goss Wasser in eine Schüssel. Schnell wusch sie sich das Gesicht und zog sich an. Libbys Kajüte war etwa 2,5 Meter breit und 2 Meter lang. Sie hatte 2 Türen, auf beiden Seiten des Schiffes eine. In den oberen Hälften der Türen war jeweils ein Fenster. Um die Privatsphäre zu gewährleisten, konnte man über diesen Fenstern Jalousien zuziehen. Libby öffnete die Jalousien auf einer Seite der Kajüte und schaute über den gewaltigen Mississippi. In diesem Augenblick kam die große orangefarbene Sonne langsam über dem Horizont zum Vorschein. Geblendet wandte sich Libby zur gegenüberliegenden Tür. Aus dem Fenster jener Tür konnte sie die Stadt St. Louis sehen. Große neue Gebäude standen in einer stolzen Reihe in der Nähe des Uferdamms. Die aufgehende Sonne beleuchtete die Backsteine und färbte die Häuser rosa ein. Die Stadt faszinierte Libby. Sie wünschte, die Christina könnte ganz lange in St. Louis bleiben. Sie wollte alles sehen, was in diesem wichtigen Tor zum Westen geschah. Schon bevölkerten Arbeiter den Damm. Die Anlegeplanken hinauf und hinunter eilten sie, ganz wie Ameisen, die Nahrung in ein Nest brachten. Wo auch immer Libby hinblickte, warteten Fässer und Kisten darauf, auf ein Dampfschiff verladen zu werden. Als Libby das Brüllen von Ochsen hörte, dachte sie an die großen, nahezu unbevölkerten Gebiete im Westen, die unzählige Pioniere anlockten. Doch dann verschwanden all diese Gedanken aus Libbys Kopf. Auf dem Uferdamm kam ein kleiner, schlanker Mann dahergeschritten. Libby starrte ihn an. Gut gekleidet, dachte sie. Teuer aussehender Anzug im neuesten Stil. Ein modischer Stock mit Gold am Griff. So zielstrebig, wie der Mann auf die Christina zumarschierte, brauchte er den Stock bestimmt nicht zum Gehen. 6 oder 7 andere Männer folgten dem ersten Mann. Mit jedem forschen Schritt, den sie machten, wuchs Libbys Angst. Als der erste Mann nah genug an der Christina war, dass Libby die Furchen in seinem Gesicht sehen konnte, war sie sich sicher. Es war Riggs. In ihrer Eile rannte Libby ohne Schuhe auf das Texas-Deck hinaus. Nur ein paar Stufen weiter unten befand sich das Sturmdeck. Von dort aus blickte Libby nach unten. Ein Büroangestellter der Christina stand neben der Anlegeplanke. Riggs übergab ihm ein Stück Papier, das der Angestellte sorgfältig durchlas.
1: »Beeilen Sie sich gefälligst«, beschwerte sich Riggs.
0: Sogar aus dieser Entfernung hörte Libby die Ungeduld in seiner Stimme. Doch der Angestellte ließ sich Zeit. Schließlich nickte er. Er drehte sich um und rief jemandem auf dem Hauptdeck zu.
1: »Hol Kapitän Norstadt!«
0: Libbys Herz klopfte wie wild. Mit einem einzigen Satz nahm sie die Stufen zum Texas-Deck und rannte zur Kajüte ihres Vaters. Dann hämmerte sie an die Tür. Fast augenblicklich riss Papa die Tür auf.
1: »Libby!«
0: Besorgnis sprach aus seinen Augen. »Was ist los?«
2: »Riggs ist hier«, rief sie aus, als ihr Vater sie in seine Kajüte zog. »Er hat ein Dokument, einen Durchsuchungsbefehl, nehme ich an.«
0: »Wahrscheinlich schon.« Seine Stimme war ruhig, als hätte er dies erwartet.
2: »Aber Papa, sie kommen zu dir. Sie werden die Christina durchsuchen.«
0: Immer noch schien ihr Vater keineswegs überrascht zu sein.
2: »Ja?« »Sie werden dir Fragen stellen.«
0: Die Worte sprudelten aus Libby heraus.
1: »Geh und warne Caleb«, sagte Papa.
2: »Aber die Männer kommen zu dir.«
0: Ein Schatten legte sich über die Augen ihres Vaters. »Libby, such Caleb. Und dann halte dich von den Männern fern. Lass sie nicht dein Gesicht sehen.« Tränen stiegen Libby in die Augen.
2: »Papa, ich habe Angst. Was, wenn dir etwas geschieht?«
0: »Bitte, Libby.« Kapitän Norstads Stimme war sanft, aber seine Aufforderung zu gehorchen war nicht zu überhören. »Wenn du mit Caleb gesprochen hast, versuch, in deine Kajüte zurückzugehen. Bleib dort, bis die Männer wieder gehen.« Nie zuvor hatte Libby die Befehle ihres Vaters missachtet, doch diesmal zögerte sie, da sie nicht gehen wollte.
1: »Beeil dich«, sagte er.
0: Libby hörte bereits Männer die Treppe heraufkommen. Papa schob sie aus der Tür und wies in Richtung der Treppen auf der anderen Seite der Christina.
1: »Sei leise«, flüsterte er. »Such Caleb.«
0: Ohne ein weiteres Wort zu verlieren, eilte Libby die Stufen hinunter. Als sie das untere Deck erreichte, hörte sie ein lautes Hämmern an der Tür der Kajüte ihres Vaters.
1: »Aufmachen«, rief ein Mann.
0: Libby war sich sicher, dass es Riggs war. Libby rannte weiter und suchte Caleb auf dem Kesseldeck. Zu ihrer Erleichterung fand sie ihn schnell.
1: »Riggs ist hier«, sagte Libby schnell.
0: »Ich weiß«, antwortete Caleb. »Es ist in Ordnung.«
1: »Es ist in Ordnung? Wie meinst du das?«
0: Libby war wütend. Caleb sah so ruhig aus wie ihr Vater. War Caleb solche Ereignisse gewohnt?
1: »Alles ist okay«, wiederholte Caleb. »Schau nicht so ängstlich drein.« »Ich habe keine Angst«, antwortete Libby.
2: »Doch. Du siehst aus wie ein Hase, der um sein Leben rennt. Geh und versteck dein Gesicht.«
1: »Mein Gesicht verstecken? Was meinst du damit?«
0: »Geh in deine Kajüte«, antwortete Caleb. »Sieh zu, dass Riggs oder seine Männer dich nicht zu Gesicht bekommen.
2: aber sie werden Papa festnehmen.«
1: Caleb weigerte sich, auf Libbys Worte einzugehen. Wortlos ging er weg. Libby starrte seinem Rücken hinterher, lief dann aber hinauf, wobei sie jeweils zwei Stufen auf einmal nahm. Als sie das Texas-Deck erreichte, schlug ihr das Herz bis zum Hals. Ganz außer Atem schlüpfte Libby in ihre Kajüte. Schnell zog sie auf beiden Seiten die Jalousien zu, die sie vor Blicken vom Deck schützten. Aus der Kajüte ihres Vaters hörte Libby Männerstimmen, wütende Stimmen, die Forderungen stellten. Dann wurde eine Tür geöffnet. Libby kauerte sich neben ihrem Bett hin und lauschte, alle Sinne angespannt. Raue Stimmen und das Geräusch von schweren Fußtritten erfüllten das Deck. Als die Männer an ihrer Kajüte vorbeigingen, wartete Libby mit angehaltenem Atem. Würde Ricks eine Kajüte nach der anderen absuchen? Die Passagiere waren immer noch in ihren Betten. Dann hörte Libby die Stimme ihres Vaters. »Sehen Sie?« fragte er direkt vor Libbys Kajüte. »Heute Morgen ist alles ruhig auf dem Fluss.« Es war eine Warnung, das wusste Libby. Eine Warnung, dass sie still in ihrer Kajüte bleiben sollte.

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0: der Clock es saß mit 30 Minuten.
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Sie ruht und sie betet, dass Gott auch soll die Arbeit alle bewahren und auch ihren Enkelsohn. Aber wird wieder jünch, dort wollen wir morgen hören. Nun wollen wir noch beten. Dank sei dir, du größter Gartenschöpfer, für den Ruhetag, wo du uns gegeben hast, dort ist ein Tag, wo wir ruhen wollen, und wo wir dir die Ehe wollen bringen. Danke, dass du für uns gesorgt hast, und dass du uns das durchschaffen lässt. Sehen du uns da durch, und lud uns immer und im Ruhetag die anbeten und die Ehe bringen. Amen.

Einen schönen guten Abend, werte Hörerinnen und Hörer. Willkommen zum Abendjournal. Es ist Montag, der 27. Juli. Für Sie am Mikrofon Ruth Hildebrandt. Heute hören Sie wieder die Nachrichten aus dem In- und Ausland, außerdem lokale Bekanntgaben, die aktuellen Devisenkurse und den Wetterüberblick. Zu folgenden Themen gibt es heute besondere Beiträge. Wie jeden Montag im Abendjournal hören Sie auch heute wieder den Sportexpress. Außerdem bringen wir ein Interview über eine Theateraufführung in Philadelphia und wir senden ein weiteres Interview über die 16. Generalversammlung der Internationalen Raiffeisenunion IRU, die in Luxemburg stattgefunden hat. Ihnen wünsche ich nun eine informative Stunde am Radio.

Wir beginnen mit Nachrichten aus dem internationalen Bereich. Die italienische Touristenstadt Venedig hat in diesem Jahr bisher mehr als 5 Millionen Euro eingenommen. Nach einer 60-tägigen Testphase hat Venedig eine positive finanzielle Bilanz seines weltweit einzigartigen Tageseintritts gezogen. Seit April besuchten über 650.000 zahlende Gäste die Lagunenstadt, wodurch Einnahmen von mehr als 5 Millionen Euro erzielt wurden. Die reguläre Gebühr betrug 10 Euro. Wer mindestens 3 Tage vor Ankunft buchte, kam mit 5 Euro davon. Hintergrund für die Maßnahme war der Massentourismus, unter dem die Stadt leidet. Den Massentourismus konnte das Modell bisher jedoch kaum dämpfen, da die Besucherzahlen stabil blieben. Für den Rest des Jahres ist der Eintritt nun wieder kostenlos. Venedig hatte 2014 als erste Stadt weltweit damit begonnen, für einen Besuch Eintritt wie im Museum zu erheben. Kritiker wenden ein, dass dies kaum jemanden davon abhält, sich den Markusplatz, die Rialtobrücke und die vielen anderen Sehenswürdigkeiten anzuschauen. Venedig gehört in Europa zu den Städten, die viel Geld mit dem Tourismus einnehmen, aber auch schwer darunter leiden. Man sieht dies am Zustand mancher Häuser, aber auch an dem vielen Müll. Der Bürgermeister von Venedig schlug nun vor, den Eintritt an Spitzentagen auf bis zu 50 Euro zu erhöhen. Das ist allerdings rechtlich umstritten und bedarf der Zustimmung der Regierung. Brasilien verstärkt den Kampf gegen den illegalen Goldabbau im Amazonasgebiet mit einer neuen wissenschaftlichen Methode. Anhand einer Art Fingerabdruck des Goldes lässt sich feststellen, ob es aus legalen Minen oder aus geschützten Natur- und indigenen Gebieten stammt. Ziel ist es, den Handel mit illegal gefördertem Gold einzudämmen. Der illegale Goldabbau gilt als eine der größten Bedrohungen für den Amazonas-Regenwald. Er führt zur Abholzung, zur Verschmutzung von Flüssen durch Quecksilber und gefährdet die Gesundheit der dort lebenden Bevölkerung. Kriminelle schleusen das Gold häufig mit gefälschten Genehmigungen in den legalen Handel ein. Mit der neuen Analysetechnik wollen die Behörden solche Betrugsfälle künftig schneller aufdecken und den Schutz des Regenwaldes sowie der indigenen Gemeinschaft verbessern. Syriens Übergangspräsident arbeitet an einem Sicherheitsabkommen mit Israel. Nach Angaben des syrischen Übergangspräsidenten Ahmed al-Sharaa arbeitet seine Regierung aktiv daran, eine Sicherheitsvereinbarung mit Israel zu erzielen. Darüber berichtet der Spiegel. Mehrere weitere Länder seien daran beteiligt. Al-Sharaa äußerte die Hoffnung, dass ein Sicherheitsabkommen den Weg zu einem umfassenden Frieden ebnen könnte. Bereits Anfang Januar 2026 richteten beide Staaten unter US-Aufsicht einen Kommunikationskanal ein, um Sicherheits-, Geheimdienst- und Handelsfragen zu koordinieren. Im Zentrum der Verhandlungen steht die Regelung der Truppenpräsenz im Grenzgebiet. Israel und Syrien befinden sich seit 1948 im offiziellen Kriegszustand. Ein zentraler Streitpunkt sind die von Israel 1967 besetzten und 1981 annektierten Golanhöhen. Die Annexion wird international weitgehend nicht anerkannt. Syrien erhebt weiterhin Anspruch auf die Höhen. Ahmed al-Sharaa betonte im Interview mit Al Jazeera, Syrien werde sein Recht auf die Golanhöhen auch weiterhin nicht aufgeben. Seit dem Sturz des langjährigen Machthabers Bashar al-Assad Ende 2024 hat das israelische Militär seine Einsätze im südlichen Syrien stark ausgeweitet. Auch sind Truppen in eine von den Vereinten Nationen kontrollierte, entmilitarisierte Pufferzone zwischen den von Israel besetzten Golanhöhen und Syrien verlegt worden. Israels Armee greift zudem immer wieder Ziele in Syrien an, laut eigenen Angaben
um Waffenlager oder militärisches Gerät zu zerstören und mögliche Angriffe feindlich gesinnter Extremisten zu verhindern. Letztes Jahr haben rund 23,5% weniger Kanadier die USA besucht. Viele Kanadier meiden seit dem zweiten Amtsantritt von US-Präsident Trump laut kanadischen Behörden Reisen in die benachbarten USA. Letztes Jahr reisten demnach 7,1 Millionen Menschen weniger in die USA als 2024. Das sei ein Rückgang um 23,5%, so der Spiegel. Die Beziehungen zwischen den USA und Kanada laufen aktuell schlecht. Die US-Regierung hatte auf eine Reihe von Waren aus dem Nachbarland Kanada Zölle in Höhe von 50% verhängt. Als Reaktion darauf entfernten viele kanadische Provinzen etwa amerikanischen Alkohol aus den Regalen und riefen Verbraucher zum Kauf heimischer Produkte auf. Weiter sorgen wiederholte Drohungen des US-Präsidenten gegen Kanada sowie seine mehrfach geäußerte Idee, das Nachbarland zum 51. Bundesstaat der USA zu machen, für Spannungen.

Wir kommen zu den Nachrichten aus Paraguay. Präsident Peña hat Miguel Weiss Reyes als neuen Leiter der nationalen Stromverwaltung ANDE ernannt. Wie die staatliche Nachrichtenagentur IP berichtet, soll der erfahrene Ingenieur Miguel Weiss Reyes das Unternehmen umfassend modernisieren und die nationale Energieversorgung als größten wirtschaftlichen Wettbewerbsvorteil des Landes sichern. Der langjährige ANDE-Mitarbeiter war zuletzt technischer Leiter. Er führte wichtige Infrastrukturprojekte wie die Modernisierung des Wasserkraftwerks Acarayu. In seiner neuen Rolle soll Weiss Reyes nun eine effizientere und modernere Behörde aufstellen, um dadurch den Ausbau des Stromnetzes neue internationale Investitionen anzuziehen, die heimische Industrie nachhaltig zu fördern und dadurch mehr Arbeitsplätze für die Bevölkerung zu schaffen. In Luque sind zwei mutmaßliche Drogendealer des berüchtigten Rotella-Clans festgenommen worden. Darüber berichtet ADN Digital. Bei einem gezielten Einsatz der Antidrogenbehörde Senat im Stadtteil Campo Grande sind zwei mutmaßliche Lieferanten des kriminellen Rotella-Clans mit über 3 Kilogramm Kokain verhaftet worden. Die Ermittler stoppten das Fahrzeug eines Fahrdienstleisters, in dem die beiden Verdächtigen saßen. Nach offiziellen Angaben wusste die Fahrerin des Wagens nicht von der illegalen Fracht. Das sichergestellte Rauschgift entspricht mehr als 6000 Einzeldosen und war für den Vertrieb im Grenzgebiet zwischen den Städten Luque und Asunción bestimmt. Die beiden Festgenommenen werden der spezialisierten Drogenstaatsanwaltschaft überstellt. Paraguay hat eine internationale OECD-Studie für mehr Transparenz im öffentlichen Dienst gestartet. Wie das Außenministerium berichtet, hat der Außenminister Rubén Ramírez Lezcano im Rahmen einer feierlichen Zeremonie den Startschuss für eine umfassende Studie der Organisation für wirtschaftliche Zusammenarbeit und Entwicklung zu Integrität im öffentlichen Sektor gegeben. Diese internationale Untersuchung wird von der Nationalen Generalprüfbehörde geleitet und von der Interamerikanischen Entwicklungsbank unterstützt. Ziel ist, das paraguayische System zur Korruptionsprävention und Transparenz nach internationalen Standards zu bewerten. In dieser Woche führen die Experten Gespräche mit verschiedenen staatlichen Institutionen und Kontrollbehörden, um einen präzisen Strategieplan für die Modernisierung des Staates zu erstellen, das Vertrauen der Bürger in die Institutionen nachhaltig zu stärken und neue wirtschaftliche Entwicklungschancen für das Land zu schaffen. Ein Gefängniswärter ist bei einer Razzia in der Strafanstalt von San Pedro verletzt worden. Bei einer unangekündigten Durchsuchung in der regionalen Strafanstalt von San Pedro hat ein Gefängniswärter durch den versehentlichen Schuss aus einer Dienstwaffe Verletzungen am Unterarm erlitten. Darüber informiert El Nacional. Der Vorfall ereignete sich während eines Handgemenges mit einem bewaffneten Häftling, der sich der Kontrolle gewaltsam widersetzte. Beim Überwältigen des Insassen löste sich aus der Schrotflinte eines Kollegen unbeabsichtigt ein Schuss mit Gummigeschossen. Der verletzte Wärter wurde zur Behandlung nach Asunción gebracht. Nach Angaben der Gefängnisleitung befindet er sich im stabilen Zustand außer Lebensgefahr. In Presidente Franco hat ein schwer erkrankter Rentner ein Waffenlager unter seinem Bett versteckt. Darüber berichtet die Tageszeitung Aves de Color. Bei einer Hausdurchsuchung in Presidente Franco haben Ermittler ein illegales Waffenlager mit 3 Pistolen, 34 Gewehrladern und viel Munition unter dem Bett eines 69-Jährigen beschlagnahmt. Der Hausbesitzer gab an, die Kriegswaffen sowie ein Auto für einen Bekannten aufzubewahren, um mit dem Geld dringend benötigte Medikamente zu finanzieren.
Die Kriminalpolizei vermutet dahinter jedoch ein mobiles Waffenlager einer kriminellen Bande zur Vorbereitung eines Großüberfalls. Aufgrund seines schlechten Gesundheitszustands wurde der Mann nicht verhaftet, sondern bleibt als Hauptzeuge in das laufende Verfahren eingebunden. Das Nationalkrankenhaus von Itagua hat ein umfassendes Modernisierungsprogramm gestartet. Das Gesundheitsministerium hat in Zusammenarbeit mit einem renommierten brasilianischen Krankenhaus eine tiefgreifende Umstrukturierung des Nationalkrankenhauses in Itagua in die Wege geleitet. Laut IPE Paraguay erhält das wichtigste Hochleistungszentrum des Landes umfangreiche Finanzmittel für modernste Intensivgeräte, digitale Röntgensysteme sowie über 85 neue medizinische Fachkräfte. Neben einem im Bau befindlichen Betreuungsgebäude für Angehörige ist bis August 2028 ein gewaltiger Neubau mit über 1000 Betten und 30 Operationssälen geplant. Diese Maßnahmen sollen die medizinische Versorgung von monatlich mehr als 27.000 Patienten grundlegend verbessern und die Effizienz der Klinik nachhaltig steigern.

Weiter geht's mit lokalen Bekanntgaben. Vom Geschäft Locom wird bekannt gegeben, dass alle orthopädischen Schuhe der Marken Bonova und Vogelsang im Sonderangebot stehen. Diese werden für eine begrenzte Zeit mit einem Preisnachlass von 40-50% verkauft, und zwar im Handelsraum in Loma Plata wie auch in der Filiale von Asunción. Gezeichnet Käthe Thiessen.

Wir wiederholen eine Todesnachricht aus Philadelphia. Es hat dem Herrn über Leben und Tod gefallen, Herrn Eduard Klassenreimer, Ehemann, Vater und Großvater, am Sonntag, den 26. Juli, um 13.30 Uhr zu sich in die ewige Herrlichkeit zu rufen. Er erreichte ein Alter von 73 Jahren. Die Abschiedsfeier für Herrn Eduard Klassenreimer findet am Mittwoch, den 29. Juli, um 9 Uhr auf dem Friedhof in der Kapelle statt. Es wird eine Livestream-Übertragung auf dem YouTube-Kanal von Harald Hiebert geben. Gezeichnet in tiefer Trauer die Ehefrau Hedwig Klassen, geborene Wolf, mit den Kindern Eleine und Wilbert Fehr, Ronald und Daniela Klassen mit Nadia, Ricardo und Rebecca. Auf Wunsch der Familie spiele ich nun folgendes Lied.

Zum Wetter in Philadelphia. Der Himmel ist wolkenlos und die Temperatur beträgt 36 Grad Celsius. Die Höchsttemperatur heute war 37 Grad Celsius und die Tiefsttemperatur 19 Grad Celsius. Die relative Luftfeuchtigkeit liegt bei 29%, der Luftdruck beträgt 1003 Millibar. Der Wind weht aus nördlicher Richtung mit einer Geschwindigkeit von 20 Kilometern in der Stunde. Die Höchstgeschwindigkeit betrug 63 Kilometer pro Stunde. Zur Wettervorhersage. Morgen sieht das Wetterbild dem heutigen sehr ähnlich. Es wird warm mit Temperaturen zwischen 24 und 35 Grad Celsius. Der Himmel zeigt sich teils bis überwiegend bewölkt und uns bleibt auch der Nordsturm noch erhalten.

0: Und hier noch die Devisenkurse. Der US-Dollar steht im Ankauf auf 5.980 und im Verkauf auf 6.060 Guaraníes. Und der kanadische Dollar liegt bei 3.500 zu 5.100 Guaraníes. Der Euro wurde mit 6.900 zu 7.350 Guaraníes gehandelt, der brasilianische Real mit 1.110 zu 1.210 Guaraníes und der argentinische Peso wurde mit 3 zu 5,5 Guaraníes gehandelt. 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

Kolosser 3, Vers 23 bis 24. Alles, was ihr tut, das tut vom Herzen als dem Herrn und nicht den Menschen. Denn ihr wisst, dass ihr von dem Herrn als Lohn das Erbe empfangen werdet. Dient dem Herrn Christus.

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1: Hallo, ich Simon Eitzen begrüße Sie zur heutigen Sendung. Sie hören Verschiedenes aus der Sportszene. Lokal, national und international. Heute unter anderem Resultate des Jugendvolleyballturniers in Philadelphia, Olympia und Cerro verlieren an erstem Klausuraspieltag und Lando Norris siegt in Formel 1. Bleiben Sie dran! Lokaler Sport. Am Wochenende fand in Philadelphia das alljährliche Jugendvolleyballturnier zwischen deutschsprachig mennonitischen Gemeinden statt. In diesem Jahr war dabei Fußball dran. Das Turnier wurde in einer Art Missionsweltmeisterschaft durchgeführt. Die Idee war, an einige Länder zu denken, in denen Christen stark verfolgt werden. Dementsprechend repräsentierte jede teilnehmende Gemeinde ein Land und erhielt auch den Namen dieses Landes als Teamnamen. Das Land wurde sowohl von der jeweiligen Jungen- als auch der Mädchenmannschaft repräsentiert. Nach Abschluss des Turniers sahen die Endtabellen der Jungs und Mädchen so aus. Sie hören zunächst die Ländernamen und direkt dahinter den Namen der jeweiligen Gemeinde, abgekürzt und gängig ausgesprochen. Bei den Jungs. Erster wurde Marokko, Ost-MBG. Zweiter Saudi-Arabien, MG. Dritter Kolumbien, Adonai. Vierter Tunesien, EMB. Fünfter Mexiko, MBG und sechster Algerien, Blumenthal. Bei den Mädchen, erster Kolumbien, Adonai, zweiter Mexiko, MBG, dritter Tunesien, EMB, vierter Marokko, Ost-MBG, fünfter Saudi-Arabien, MG und sechster Algerien, Blumenthal. Den Preis für die fairste Mannschaft erhielt bei den Jungen Mexiko, MBG und bei den Mädchen Tunesien.

zwischen den Jugend- und Auswahlmannschaften des LSV und des PSV. Der DBN ist somit der einzige Verein, der am ersten Turnierwochenende spielfrei hat. Das Turnier geht bis Ende Oktober. Nationaler Sport. Am Wochenende begann das Fußballturnier Clausura im Rahmen der ersten paraguayischen Fußballliga der Herren. Hier alle Ergebnisse des ersten Spieltags im Überblick. Am Freitag Dos de Mayo gegen Rubio Ñu 1:0. Cerro Porteño gegen Sportivo Trinidense 1:2. Womit Trinidense seinen zweiten Sieg in Folge in der Liga gegen Cerro holte. Recoleta FC gegen Sportivo San Lorenzo 1:1, Sportivo Emiliano gegen Club Nacional 1:1. Diese beiden Spiele fanden Samstag statt und am Sonntag Club Olimpia gegen Club Libertad 0:1 und Club Guarani gegen Sportivo Luqueño 1:2. Morgen geht's direkt mit Spieltag 2 weiter. Hier ein Überblick über diese anstehenden Spiele. Am morgigen Dienstag Rubio Ñu gegen Sportivo Emiliano und Dos de Mayo gegen Cerro Porteño. Am Mittwoch dann Sportivo Luqueño gegen Sportivo Trinidense und Club Nacional gegen Club Olimpia. Und am Donnerstag Sportivo San Lorenzo gegen Club Guarani und Club Libertad gegen Recoleta FSC. Gustavo Sava gewinnt Rally de Cordillera. Hierüber informierte das Nachrichtenportal Avese Color gestern. Demnach siegte der Paraguayer gemeinsam mit seinem argentinischen Co-Piloten Pablo Olmos im Rennen Rally de Cordillera im Departement Paraguays Cordillera auf einer matschigen Strecke. Sava und Olmos fuhren dabei in einem Auto Toyota GR Yaris Rally 2. Das Rennen fand im Rahmen von zwei Wettbewerben statt, dem Campeonato Sudamericano de Rally FIA Codesur und dem Campeonato Nacional de Rally. Im südamerikaweiten Rennen war es das vierte des laufenden Wettbewerbs, im nationalen das fünfte. Zweiter in der Gesamtwertung wurde Alejandro Galanti gemeinsam mit Co-Pilot Marcelo Toyotoshi mit einem Auto Toyota GR Yaris Rally 2. Dritter die Bolivianer Sebastian Franco und Lucas Hurtado mit einem Auto Citroën CR Rally 2. Internationaler Sport. Jürgen Klopp ist Cheftrainer der deutschen Herrenfußballnationalmannschaft. Am Freitag präsentierte der Deutsche Fußballbund, kurz DFB, seinen neuen Cheftrainer der A-Herren-Nationalmannschaft, Jürgen Klopp. Der ehemalige Trainer von den A-Mannschaften Mainz 05, Borussia Dortmunds und Liverpool FCs wurde am Freitag im Rahmen einer Pressekonferenz vorgestellt und stellte sich dabei auch den Fragen von Medien. Klopp warnte auf seiner Antrittspressekonferenz auch die Medien, dass er gehen werde, wenn sie ihn und seine Familie nicht in Ruhe lassen würden. Er verwies darauf, dass die Medien nicht gut mit seinem Vorgänger Julian Nagelsmann und Thomas Tuchel, dem englischen Nationaltrainer, umgegangen seien. Als Nationaltrainer Deutschlands möchte der 59-Jährige nun unter anderem auf Ursachenforschung für die aktuellen Probleme in der Mannschaft gehen und dabei jeden Stein umdrehen. Klopps Vorgänger Nagelsmann hatte sich Anfang Monat vom DFB getrennt, im Nachgang der Herrenfußball-Weltmeisterschaft, in der Deutschland im 16. Finale gegen Paraguay ausgeschieden war. Erstes offizielles Spiel für Guardiola-Nachfolger. Manchester City spielt Samstag Freundschaftsspiel gegen Inter. Es soll das erste offizielle Spiel von Manchester City mit Enzo Maresca in der Position des Cheftrainers sein, am kommenden Samstag gegen Inter Mailand. Der 46-jährige Italiener tritt die Nachfolge des jahrelangen City-Trainers Pep Guardiola an und hat das Amt bereits inne. Pep Guardiola war insgesamt 10 Jahre lang Cheftrainer des englischen Topvereins, laut Transfermarkt.de vom 1. Juli 2016 bis zum 30. Juni 2026. An diesem Samstag wird nun also sein ehemaliger Co-Trainer erstmals als Cheftrainer an der Seitenlinie der Sky Blues stehen. City spielt gegen Inter im Rahmen eines Freundschafts- und Saisonvorbereitungsspiels. Als Cheftrainer war Maresca bislang bei Parma Calcio, Leicester City und Chelsea tätig. Formel 2. Joshua Dirksen holt wichtige Punkte in Formel 2. Der Paraguayer wurde am Wochenende im Rahmen des Rennwochenendes in Budapest im Rennen Sprint Race 7. und im Rennen Future Race 8. Damit holte er insgesamt 6 Punkte an diesem Wochenende. Im Moment steht Dirksen in der Gesamttabelle auf Platz 11 mit 4 Punkten Vorsprung auf Platz 12 und 17 Punkten Rückstand auf Platz 10.
Formel 1. Norris gewinnt großen Preis von Ungarn. Der Brite gewann das gestrige Hauptrennen des 11. Rennwochenendes des Jahres mit

0: 15 Sekunden Vorsprung auf Platz 2. Hier die ersten 5 Plätze im Überblick. Erster Lando Norris für Team McLaren, zweiter Max Verstappen für Red Bull, dritter Kimi Antonelli für Mercedes, vierter Charles Leclerc für Ferrari und fünfter Lewis Hamilton für Ferrari. Luca Van Asch und Quentin Halos gewinnen jeweils ersten ATP-Titel. Die beiden Tennisspieler gewannen durch ihren Sieg im jeweiligen Turnierfinale ihr erstes Turnier auf der ATP-Tour an diesem Wochenende. Dabei waren beide in ihrem Turnier der an einer schwächeren Position gesetzte Spieler im Vergleich zum Endspielgegner. Van Asch gewann im Finale des ATP 250er Turniers Millennium Estoril Open gegen Alexander Bloks in 3 Sätzen wie folgt: 6:4, 4:6, 7:5. Quentin Halos gewann im Finale des ATP 250er Turniers Generally Open gegen Alexander Bublik, der den Titel im Jahr zuvor gewonnen hatte, in 2 Sätzen. Das Spiel endete in Spielen 6:4, 7:6, da bei im Tiebreak, also einem Spiel bis 7 gewonnene Punkte, der bei 6:6 Set stand, definiert 8:6. Van Asch gewinnt sein erstes Turnier mit 22 Jahren, Quentin Halos mit 29 Jahren. Beide klettern nach diesem Erfolg in der ATP-Herren-Weltrangliste. Van Asch steht nun auf Platz 48, Halos auf Platz 52. ATP steht für Association of Tennis Professionals, zu Deutsch bedeutet das sozusagen Tennisverband der Profis. Dabei werden nur Spieler, also keine Spielerinnen, berücksichtigt. Die Turniere der Stufe 250 gehören zu den kleineren Turnieren auf der sogenannten ATP-Tour. Rekordsieger bei ATP-Turnieren ist Jimmy Connor. Auf Platz 2 steht Roger Federer, gefolgt vom noch aktiven Novak Djokovic. Soweit die Sendung heute, auf Wiederhören!
1: Soweit diese Ausgabe von Sportexpress. 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
2: Am kommenden Wochenende wird in Philadelphia von der Gruppe Alles nur Theater die Komödie Krach in Hollermoos aufgeführt. Dazu führte unsere Korrespondentin Hildegard Batista ein Gespräch mit einem der Mitspieler, Sebastian Wieler.
3: An diesem Wochenende gibt es in Philadelphia eine Theateraufführung. Dazu bin ich im Gespräch mit Sebastian Wieler. Sebastian, wenn es jetzt eine Theateraufführung gibt, von wem wird sie einstudiert und aufgeführt?
4: Wir sind eine Theatergruppe, Alles nur Theater, aus Philadelphia unter der Anleitung von Tanja Eso. Uns verbindet die Freude am Theater und daran, Menschen einen schönen Abend voller Humor und guter Unterhaltung zu schenken. Alle Mitwirkenden engagieren sich ehrenamtlich und investieren ihre Freizeit mit viel Herzblut in jeder Aufführung.
3: Bedeutet das, dass ihr des Öfteren mal Theateraufführungen macht?
4: Ja, wir haben so jedes zweite Jahr üben wir ein Stück ein, weil es eben mit viel Zeitaufwand verbunden ist und versuchen dann eben auch jedes zweite Jahr etwas vorzubringen.
3: Und wer gehört jetzt denn alle so zum Team?
4: Nicht nur die Schauspieler stehen im Mittelpunkt. Zum Team gehören auch Menschen, die das Bühnenbild bauen, Requisiten organisieren, Kostüme vorbereiten, sich um Licht und Ton kümmern oder im Hintergrund alles koordinieren. Ohne sie wäre eine Aufführung gar nicht möglich.
3: Wenn ihr jetzt ein Theater eingeübt habt, welches Stück wird jetzt aufgeführt? Und gib uns auch einen kleinen Einblick.
4: In diesem Jahr spielen wir die Komödie Krach in Hollermoos. Eine Komödie in 3 Akten. Die Geschichte spielt im idyllischen Dorf Hollermoos. Dort scheint zunächst alles ganz normal zu sein, doch schon bald sorgen unerwartete Ereignisse für jede Menge Verwirrung, Humor und überraschende Wendungen. Mehr möchten wir aber noch nicht verraten.
3: Wer wäre so die Zielgruppe?
4: Es ist eigentlich für jedermann etwas dabei. Es gibt viele lustige Situationen und witzige Dialoge, überraschende Wendungen und liebenswerte Charaktere. Wir sind überzeugt, dass jeder Zuschauer mindestens einmal herzlich lachen wird.
3: Jetzt habt ihr über längere Zeit schon geübt. geprobt? Welches waren so beim Einstudieren besondere Herausforderungen?
4: Neben dem Auswendiglernen der Texte ist es vor allem eine Herausforderung, alle Termine unter einen Hut zu bringen. Jeder hat Familie, Beruf oder Studium. Trotzdem nehmen sich alle die Zeit, gemeinsam etwas Besonderes auf die Beine zu stellen.
3: Ein Theater aufzuführen bedeutet nicht nur jetzt das Bühnenbild für die Aufführung, für die verschiedenen Szenen zu erstellen, sondern wer unterstützt so ein Projekt jetzt finanziell?
4: Also wir haben einmal viele freiwillige Helfer und dann haben wir auch eine Reihe Sponsoren, die dieses Finanzieren helfen.
3: Und was ist das Besondere bei einer Theateraufführung für euch als Gruppe?
4: Theater verbindet Menschen. Während der Proben wächst man als Team zusammen und am schönsten ist der Moment, wenn das Publikum lacht und man merkt, dass sich die ganze Arbeit gelohnt hat.
3: Wo und wann finden die Aufführungen jetzt statt? Und wie sieht das mit dem Kartenkauf im Vorfeld aus?
4: Wir spielen vom 1. bis 4. August in der Aula des Colegio Philadelphia. Beginn ist jeweils um 19:30 Uhr. Der Kartenverkauf findet am 27. und 28. Juli im Postamt Philadelphia statt. Außerdem können an allen Aufführungsabenden Karten in der Abendkasse erworben werden. Wichtig ist, während des Kartenverkaufs am 27. und 28. Juli ist keine telefonische Kartenreservierung oder Bestellung möglich. Wir bitten hierfür um Verständnis. Ab dem Abend am 28. Juli bis einschließlich am 31. Juli können Karten dann auch telefonisch reserviert werden. Ansprechpartnerin für telefonische Reservierungen ist Ruth unter 0985 677 091. Ein kleiner Tipp, wenn Sie die Nummer in Ihren Kontakten speichern und Ruth einmal über WhatsApp anschreiben, können Sie über Ihren Status jederzeit den aktuellen Sitzplan mit den noch verfügbaren Sitzplätzen einsehen. So behalten Sie ganz einfach den Überblick. Ich lade alle Theaterfreunde herzlich ein bei dem kommenden Wochenende. Es ist für jedermann etwas dabei. Wir sind überzeugt, dass jeder Zuschauer mindestens einmal herzlich lachen wird.
2: Sebastian Wieler von der Gruppe Alles nur Theater über die Aufführung der Komödie Krach in Hollermoos an den Tagen vom 1. bis zum 4. August in der Aula des Colegio Philadelphia. Im Juli fand in Luxemburg die 16. Generalversammlung der Internationalen Raiffeisenunion IRU statt. Der Vertreter der FECOPROT in der IRU, Gustav Sawatzki, war dort zugegen. Mit ihm sprach unsere Kollegin Hildegard Batista.
5: Anfang Juli fand in Luxemburg die 16. Generalversammlung der Internationalen Raiffeisenunion, kurz gesagt IRU, statt. Zu diesem Thema habe ich als Gesprächspartner Gustav Sawatzki. Erklären Sie zunächst einmal, was ist die Internationale Raiffeisenunion?
6: Die Internationale Raiffeisenunion, die sich Association der verschiedenen Kooperativen nennt, wurde am 30. März 1968 gegründet mit dem Ziel, das Genossenschaftswesen zu promovieren im Sinne von Friedrich Raiffeisen. Das ist ja auch das Geburtsdatum, der Gründungstag von Friedrich Wilhelm Raiffeisen, der Vater der Genossenschaft, wie er genannt wird. Und diese bewegen ganz besonders die Hilfe zur Selbsthilfe in verschiedenen Projekten in aller Welt, die verschiedenen Verantwortungen, die wir in der Gesellschaft haben, die Genossenschaften, ganz besonders aber auch die Verwaltung und das Verwaltungswesen der Genossenschaften, auf alle Fälle die Demokratie, die in den Genossenschaften herrschen soll und natürlich einen Erfahrungsaustausch unter den Genossenschaften von den verschiedenen Kontinenten. Es sind ja dort insgesamt 32 Länder vertreten, die in der IRU zusammengeschlossen sind. Und diese haben 52 Mitglieder. Das heißt, aus einem Land kann mehr als ein Mitglied sein. Das hängt von den Organisationen ab. Ganz besonders Indien ist sehr stark vertreten, weil da auch sehr viel Not ist in diesem Bereich. Und auch dort befinden sich sehr viele Arbeiter und Projekte von der IRIA. Und wir von der Fekoprod unterstreichen ganz besonders den Austausch zwischen den Produktionsgenossenschaften, dem kommerziellen, finanziellen Bereich insbesondere, aber auch den sozialen Bereich, was ja die Genossenschaften ausmachen.
5: Und Sie waren jetzt dort. Was ist sozusagen Ihre Funktion von Fekoprod aus dort?
6: Ja, Fekoprod hat einen Sitz im Vorstand von der IRO. Wir sind seit vielen Jahren Mitglied dort. Ich habe dort Paraguay bzw. Fekoprod zu vertreten im Sinne der Genossenschaften. Das ist die erste Aufgabe. Natürlich Verbindungen zu schaffen zu den Genossenschaften, ganz besonders in Europa, wo wir sehr viel Verbindungen haben, Deutschland, sprich Luxemburg, Schweiz und so weiter von diesen Genossenschaften. Und neuerdings auch sehr viel im Bereich des Bankwesens, weil die Genossenschaften in Europa ganz besonders sehr viel mit Bankwesen zu tun haben. Das heißt Genossenschaftsbanken heute. Ich denke, das ist eine besondere Beziehung, die wir haben. Und wir haben ja auch in der Gründung unserer Bank sehr viel mit diesen Genossenschaften, ganz besonders mit Japan, mit Deutschland zu tun gehabt. Ja, und das, diese Verbindung zu schaffen, aber auch Erfahrungsaustausch.
5: Welches waren so besondere Themen, die auf der Generalversammlung so angesprochen wurden?
6: Ja, es geht immer einmal um die Fortbildung. Es gibt auch immer eine Fortbildungsgemeinschaft dort, auf der Versammlung dort, normalerweise zwei Tage, wo dann zuerst mal alle die Geschäftstätigkeiten abgewickelt werden, wie Bilanz und das Ganze, was gelaufen ist im letzten Jahr und welche Herausforderungen wir uns stellen. Und dann geht es aber darum, Fortbildungen zu machen. Wir haben da ein besonderes Programm, das nennt sich Botschafter Raiffeisens, am Embajador de Raiffeisen. Dort werden ganz besonders Schulungen, Fortbildungen für Führungskräfte über Regierbarkeit, neue Herausforderungen in den verschiedenen Kooperativen, in den verschiedenen Kontinenten, aber auch global. Welche sind die Herausforderungen? Zum Beispiel, wie können wir weiter eine demokratische Kontrolle halten in den Kooperativen? Da ja die Mitglieder die Basis für die Kooperativen sind, das scheint man manchmal ein bisschen in Vergessenheit zu raten.
5: Und ein Schwerpunkt war ja unter anderem auch die Einbindung neuer Mitglieder oder der bestehenden Mitglieder in der IRU. Warum ist das gerade heute für die Genossenschaften weltweit wichtig?
6: Ich denke, das ist sehr wichtig, immer wieder, dass die Genossenschaften Nachfolger haben, Führungsnachfolger haben, die befähigt werden, vorbereitet werden, damit sie den Herausforderungen erkennen einerseits und die Tendenzen erkennen in der Wirtschaft, in der Produktion, im Finanzwesen, im kommerziellen Bereich, was immer das ist, die Herausforderungen zu kennen und dementsprechend auch vorbereitet werden, an Entscheidungen zu treffen und vor allen Dingen auch die Konsequenzen ihrer Entscheidungen auf sich nehmen können. Es ist ja gar nicht so einfach. Wir müssen ja immer Entscheidungen für die Zukunft treffen und das ist eine große Herausforderung für Verwaltungsräte in Genossenschaften, diese richtig zu treffen, damit wirklich auch die Genossenschaft sich weiterentwickeln kann und damit ihre Mitglieder gestärkt werden, damit auch der soziale Bereich zum Tragen kommt, der finanzielle Bereich zum Tragen kommt. Und wir haben, glaube ich, neuerdings sehr viel damit zu kämpfen, die neue Generation in die Genossenschaft einzubinden. Das war besonders in Europa ein großes Problem, wurde sehr stark erörtert, weil wir in einer digitalisierten Welt leben heute und die junge Generation, unsere Kinder und Kindeskinder, die haben ganz andere Medien zur Verfügung, sich zu informieren. Und die meinen manchmal so, das geht ja auch alleine. Warum würden wir uns nach einer Genossenschaft anschließen? Welches würden die Gründe sein? Ja. Und das sind besondere Themen, wo wir viel diskutiert haben.
5: Die IRU vereint ja Organisationen aus Europa, Asien und auch Lateinamerika, darunter gerade auch Paraguay. Welche Chancen bietet dieser internationale Austausch jetzt auch konkret für Paraguay und sonst einfach für die Mitgliedsorganisationen?
6: Erstens einmal ist es sehr wichtig, dass wir uns als Kooperativen in den verschiedenen Kontinenten kennenlernen und auch uns gegenseitig austauschen, wie die Erfahrungen austauschen, womit haben die in Europa, in Asien oder sonst wo zu kämpfen oder hier in Südamerika, in Paraguay, für Kooperative of Südamerika, die einzige Kooperative, die da Mitglied ist in der IRU. Ganz besonders die Basis unserer Mitglieder zu verstehen, wovon gehen die aus und was sind die Bedürfnisse. Unsere Mitglieder sind die Nutznießer der Kooperativen, der Dienstleistungen der Kooperativen. Wie können diese besser gestaltet werden, dass die Kooperativen eine wirklich effektive Dienstleistung an ihre Mitglieder machen können, damit die Genossenschaft wächst und auch die einzelnen Mitglieder. Es geht hier immer um Menschen. In der Kooperative geht es immer um Menschen, um Familien, damit diese einen besseren Lebensstandard bzw. bessere Lebensmöglichkeiten finden können. Und dazu soll ja die Genossenschaft beitragen. Und das ist immer die große Herausforderung. Wie weit ist der Einzelne gefragt und wie weit ist die Kooperative gefragt? Das heißt, das Sozialkapital einer Kooperative, was den Mitgliedern gehört, aber auch das Eigenkapital der Kooperative, was ja den Mitgliedern auch, aber im indirekten Sinne gehört.
5: Die Internationale Raiffeisenunion stellt ja auch immer wieder Schwerpunkte für die kommenden Jahre. Wie sieht das konkret aus mit den Plänen für die kommenden Jahre?
6: Ja, das Erste geht es einmal um die Tragbarkeit, Sostenibilität, das ist ja das Wort, das Stichwort heute vielmals erwähnt wird. Wie tragbar, wie tragfähig sind die Kooperativen überhaupt heute noch in dem finanziellen, in dem sozialen Umfeld, in dem wir leben, in den verschiedenen Ländern. Auch die Orientierung, wohin geht's mittelfristig und langfristig, das ist sehr, sehr wichtig, dass wir Strategien planen, dass auch in Zukunft die nächsten Generationen Möglichkeiten haben, dieses weiterzuentwickeln. Und dafür braucht es eine Basis, eine Schulungsbasis. Und diese Schulungsbasis wird ganz besonders auch über IRU für Führungskräfte gemacht. Aber ich meine, dass wir in den Genossenschaften hier bei uns mehrere Schulungen machen müssen, mit den Mitgliedern auch, dass das immer wieder bewusster wird. Wir machen einen Einführungskurs für Mitglieder zum Beispiel, das ist sehr wichtig und notwendig. Aber ich denke, es ist auch immer wichtig, sich fortzubilden, sich zu aktualisieren, welche sind dann die wirklichen Herausforderungen im Alltag für die Mitglieder der Genossenschaft, damit sie die Genossenschaft wirklich unterstützen können. Und damit das demokratisch von oben nach unten und von unten nach oben auch funktioniert, über unsere Verwaltungsratmitglieder, über die verschiedenen Betriebe, Institutionen und so weiter. Und das sind die großen Herausforderungen heute überall in der Welt sowieso, ja.
5: Jetzt haben Sie bei der Generalversammlung in Luxemburg Ihr Amt abgegeben als Vertreter von Fekoprot, als Mitglied dort bei der Internationalen Raiffeisenunion. Wer ist denn jetzt Vertreter dort von Fekoprot aus und was verspricht sich Fekoprot konkret auch dort Mitglied zu sein?
6: Es sind 14 Mitglieder im Verwaltungsrat von IRU International. Es fanden Wahlen statt jetzt. Es war ja damals so, als ich 2023 gewählt wurde, waren 2 Jahre keine Mitgliederversammlung gewesen. 21, 22 wegen der ganzen Covid-Problematik. So hatte ich einen etwas kürzeren Termin, war nicht ganz 4 Jahre, 3,5. Und jetzt haben sie wieder definiert, dass sie in diesem Jahr mal wieder neu ansetzen, um sich auch den Reglementen des Statuts der IRU anzupassen, für 4 Jahre wieder Mitglieder zu wählen. Und so wurden jetzt die 14 Mitglieder gewählt, davon wurden 8 wiedergewählt und 6 neue reingewählt. Und diese organisieren sich in der Form, dass sie auch aus diesen 14 ein Exekutivkomitee wählen von 6 Mitgliedern. Das wurde dann eben auch gewählt, als erst die Wahl stattgefunden hatte. Wir haben aus persönlichen Gründen, meine Frau und ich, entschieden, dass wir in diesem Posten nicht mehr mitarbeiten werden im Moment. Und es ist auch Zeit, dass wir Nachfolger gesucht werden. Und die Fekoprot hat Herrn Heinz-Alfred Bartel, Ex-Präsident von der Kooperative Neuland, dazu bestimmt, vorzuschlagen, gewählt zu werden auf der letzten Versammlung. Das haben wir dann auch so präsentiert. Er ist auch gewählt worden jetzt. Und die Fekoprot hat eben dann auch diesen Vorteil, dass sie auch in Zukunft diese Verbindungen nutzen kann. Es geht ganz besonders darum, dass die Fekoprot ihren Vertreter dort hat, der sie dann verbindet mit den verschiedenen internationalen Organisationen. Wir haben auch Lobby gemacht in den letzten 2 Jahren schon, dass die Mitgliederversammlung der IRU 2028 in Paraguay sein könnte. Und wir haben jetzt grün Licht bekommen, dass wahrscheinlich das so sein wird, dass sie in Fekoprot stattfinden wird. Ja. Und das ist auch etwas Wichtiges für uns, weil diese Mitglieder aus Europa, aus Indien, wo immer, Belgien, wo immer sie herkommen, die kennen die paraguayische Situation des Genossenschaftswesens überhaupt nicht. Und ich glaube, das bringt uns viele Vorteile und das bringt Verbindungen in den verschiedenen Bereichen, was ich schon erwähnt habe, Finanzen, kommerziell, Ackerbau, Landwirtschaft, was immer das ist, mit den verschiedenen Branchen, aber immer aus derselben, mit demselben Hauptnenner des Genossenschaftswesens und ihrer Prinzipien, ja. Und ich denke, das ist das, was Fekoprot zu erwarten hat, aber auch Fortbildung ihrer Mitglieder, das heißt, der Führungskraft, wir haben ja viele Führungskräfte in Fekoprot, diese Fortbildungen, die von der IRU organisiert werden, über verschiedenen Medien, es geht meistens über digitale Medien, wo die Fortbildungen heute gemacht werden, ja, virtuelle Konferenzen und so weiter und Fortbildungen, es gibt da viele Möglichkeiten und wenn man diese wirklich ausschöpft, kann man viel lernen. Und ich denke, das ist auch, was uns weiter stark halten wird als Genossenschaften international. Es gibt ja insgesamt über 3 Millionen Genossenschaften in der Welt, was ca. 2 Milliarden Menschen Mitglieder sind. Das ist ein geräumiger Teil der Menschheit, der schon in den Genossenschaften besteht. Und die machen auch einen Impact in allen Gesellschaften, wo wir sind. Das ist hier in Paraguay auch so. Ja. Und ich denke, das ist die Gelegenheit, die wir haben, und auch uns gegenseitig diesen Ausschuss zu gewährleisten. Ja. Ich persönlich bin dankbar für diese Gelegenheit und das Vertrauen, das der Kuppert in mir gesetzt hat, Sie dort zu vertreten in den letzten 3,5 Jahren. Das war eine gute Gelegenheit. Ich habe viel dazu gelernt, habe auch dieses Wissen weitervermittelt an die Genossenschaften. Ich wünsche meinem Nachfolger auch viel Erfolg. Ich bin sicher, dass Herr Bartel ein kompetenter Kandidat ist dafür und der die Sache sicher ganz sicher weiterführen wird und dass der Kuppert viel Profit davon ziehen wird und auch unsere Genossenschaften hier im Chaco.
2: Gustav Sawatzki mit Informationen über die Internationale Raiffeisenunion. Sawatzki hat auf der Generalversammlung das Amt als Vertreter von Fekoprot in der IRU an Heinz Alfred Bartel abgegeben. Am Schluss dieser Sendung hier noch einmal die aktuellen Wetterdaten. Der Himmel ist wolkenlos und die aktuelle Außentemperatur beträgt 35 Grad Celsius. Die relative Luftfeuchtigkeit liegt bei 31%, der Luftdruck beträgt 1004 Millibar und der Wind weht mit 17 Stundenkilometern aus nordwestlicher Richtung. Das war das Abendjournal. Hier geht es weiter im Programm mit Schatzgrube Bibel. Um 19.30 Uhr folgt die Sendung Winke für Frauen und um 20.27 Uhr endet der deutschsprachige Sendeblock mit den Segensworten am Abend. Ich verabschiede mich nun und wünsche Ihnen einen schönen Feierabend. Auf Wiederhören.

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0: Die Glock ist 8 mit 30 Minuten.
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Von Januar bis Juni fangen landesweit 3.398 Agrarutstallungen statt. 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
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Das sind hier bald soweit die paraguayischen Nachrichten.

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Das sind hierbei soweit die Nachrichten. Ich bringe euch die Wirtschaft hier den Getreidepreis von dem Chicago Markt. 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
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Der Euro ward gekauft 6.900 und verkauft 7.250. 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Der Herr lässt der Gerechte nicht hungrig gehen, aber wird der Gottlose verlangen, wird er zu sich schmieden. 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
1: 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Er redet davon, dass er selbst wird sterben müssen für die Menschen, damit Menschen gerettet werden. Und wir wollten auch, dass das Kreuz so passiert ist. Jesus hat sein Leben buchstäblich hingegeben, er ist wörtlich gestorben für uns, damit wir können gerettet werden. 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Und dort hat er sein Leben hingegeben, das Gott nicht für sich hat, sondern er vergeut sein Blut, damit du und ich gerettet werden wollen. 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Jeder Mensch, was von denen Jesus kämmt, jeder Mensch, was Jesus aus seinem Heiland anrufen wird, der wird gerettet. Die Bibel sagt, denn jeder, der den Namen des Herrn anrufen wird, der wird selig werden. Jesus hat viel Frucht gebracht, und das, was er sein Leben hingegeben hat. Und so lesen wir doch, in Jesaja 53, als vorab, dass Jesaja dort als vorab gesagt hat, was der Herr wird dönen. Du heutet Jesaja 53, ich lese vielleicht die Versen 10 und 11. Doch dem Herrn gefiel es, ihn zu zerschlagen. Er hat ihn leiden lassen, wenn er sein Leben als Schuldopfer eingesetzt hat, wird er Nachkommen sehen. Er wird seine Tage verlängern und was dem Herrn gefällt, wird durch seine Hand gelingen. Um der Mühsal seiner Seele willen, wird er Frucht sehen. Er wird sich sättigen. Durch seine Erkenntnis wird der Gerechte, mein Knecht, den vielen zur Gerechtigkeit verhelfen. Und ihre Sünden wird er sich aufladen. Hier sollen wir, die Bibel sagt, dass er sein Leben eingesetzt hat, wird er nur kommen sollen. Dass er einfach dem Herrn gefallen hat, für den Herrn gelebt hat, sein Leben einfach angegeben hat, dadurch wird er Frucht sein und er wird sich satt eten, so sagt die Bibel hier. Er wird vielen Menschen, die hier reich steht, verhalten. Und wir sind alle Zeugen davon, oder die meisten wollen es von uns, dass wir nach Jesus gekommen sind und wir haben uns nach dem Herrn gewandt und wir haben ihn angenommen. Und wir sind dann seine Frucht. Wir sind dort, dass wir von der Lebenden, dort, dass wir von der Kinder Gottes sind, dass wir die Vergebung von unseren Sünden haben. 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Und heute sage ich da in Vers 24, 26, wer sein Leben liebt, verliert es. Wer sein Leben in dieser Welt hasst, wird es zum ewigen Leben bewahren. Wenn mir jemand dient, so folge er mir nach. Und wo ich bin, da wird auch mein Diener sein. Wenn mir jemand dient, so wird der Vater ihn ehren. Ich habe am Anfang der Frage gestellt, wer will Frucht bringen? Die meisten haben sich gemalt. Die meisten haben gesagt, ich will Frucht bringen. 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Wenn die aber ihr Leben handgeben, wenn ihr die Hand geben, dem Herrn zu dornen, dann sag ich dir, dann wo ihr das Leben zum ewigen Leben bewahren. 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Mit ganzer Hingabe, dem Herrn zu dienen. 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Um Frucht zu bringen, müssen wir uns zu 100% dem Herrn hingeben. 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

Kannst du deine Bibel, lieber Freund? Die Bibel ist das Buch von den Christen. Hierbei steht die Geschichte von den Christen geschrieben. In hierin wird auch die Geschichte vom ganzen Christentum, oder besser gesagt, vom Anfang an abgeschrieben. Und hier kannst du den Anfang von der Church nachlesen. Die Bibel ist auch die Grundlage von unserem christlichen Glauben, das Evangelium, die Lehre von der Wahrheit, und wann wir Zweifel oder Fragen über wichtige Dinge oder Entscheidungen für uns Leben haben, dann finden wir die göttliche Antwort darauf in der Bibel. Die Bibel ist auch das meist übersatte Buch von der Welt. Alle christlichen Kirchen, Gemeinden oder auch Denominationen oder auch sogar viele Sekten beraufen sich auf die Bibel und sagen, dass dort ihre Grundlage ist. Ja, die Bibel ist wörtlich ein ganz besonderes Buch. Was mir aber immer wieder sehr erschüttert hat, ist, dass die Bibel auch dann noch immer ein sehr unbekanntes Buch ist. Sie wird übersät, verkauft, erwähnt, zitiert, aber die meisten Menschen kennen sie doch nur sehr wenig. Ich will in dieser Senderei und in diesem Programm Übersicht über die Bibel versichern, die die Bibel interessant und einfach zu verstehen zu machen. Ich bin mal gespannt, ob mir das gelingen wird. Ich will auch versichern zu wissen, oder durch das Programm klar zu machen, wer Malachi oder Zacharia wir, in wo das Buch Josua oder die Chenje uns von dort noch zu sagen haben. Dabei wollen wir nicht jene in Einzelheiten entgegen. Aber wir wollen die wichtigsten Dinge bereden und erklären jene, die eigentlich in jeder weiter soll. Ich glaube einfach, dass ihr hier zum Allgemeinweite von einem jederen Christ, dass er doch ungefähr weit, woran das endlich in der Bibel und auch in der einzelnen Bücher geht. Von dort fangen wir mit dem ersten Buch von der Bibel an. Das erste Buch in der Bibel heißt Genesis, oder wie sage ich auch das erste Buch Mose. Genesis, das ist der Name in der Fachsprache für das erste Buch Mose. Genesis bedeutet eigentlich Ursprung oder Anfang. Und genau dort ist auch dort, was in dem ersten Mosebuch benne steht. Das ist das Buch vom Anfang. Das ist das erste Wort in der Bibel. Genesis oder in Deutsch Anfang oder um Anfang. Welche Anfänge wurden denn in diesem ersten Buch Mose genannt? Ich werde drei Stücke abwiesen. Erstens finden wir hier den Bericht davon, wo Gott die Welt gemacht hat. Wo er das Universum, die Sterne, den Himmel, das Meer und alles andere geschaffen hat. Nur ist aber auch der Anfang von unserer Welt ein nicht sehr einfacher Thema, weil es von dort ein jeder das meint, besser zu weiten. Auch als seit vielen Jahren stellt der jeder Mensch Nachforschungen darüber an, wo die Welt entstanden ist. Weil es dort auch all sehr lang her ist, als die Welt entstanden ist, in China so richtig dabei wir, stellt man seine eine Gedanken darüber an, wo dort alles im Einzelnen für sich hergegangen ist. Und trotz alledem jeffert auch noch für diese Menschen noch eine ganze Reihe schwerer, nicht erklärbare Probleme. Also sei weiter selbst nicht so richtig. In dem Grund läuft der Anfang von der Erde ein großes Geheimnis. Aber die Bibel gibt uns einen sehr kurzen, einen sehr einfachen Bericht im ersten Buch Mose über die Erschaffung von der Welt. Das Bericht ist für viele Menschen zu einfach, um dort ernst zu nehmen. Für ihn steht dort jens ihre eine abgestalte Gedankenwelt und von dem, was sie gelehrt haben in der Schule. Aber andere gelehrte Menschen waren da von dort auch, erkennen dort auch an und sie sagen, dort ist richtig so. Sie glauben daran, dass Gott die Welt geschaffen hat. In Wirklichkeit will die Bibel kein Erklärungsbericht sein, auch kein Rechenbuch, wird uns nur rechnen lässt, wann dort wir und so wieder. Die Bibel ist ein Bericht für die gläubigen Menschen und für den dort genug ist, dort wo der Bene steht. Und dort ist ein einfacher Bericht mit einfacher Wort geschrieben.
mit einfache Erklärungen über ein unbegriebliches Thema. Die Gleiche Christ in der Welt, rich oder arm, schwarz oder wip, von alle Fälscher schätze diesen Bericht und glaube dort. Manche besonders schlaue Menschen können auch noch viele Verschnerien lesen aus dem ersten Buch Mose und füttern dort dann noch in ihre fremde Welt auf, die eigentlich keiner so richtig versteht oder erklären kann. Aber was auch immer, für die Christen und den einfachen Mensch ist der Bericht von der Erschaffung von der Welt eine ausreichende Antwort in ganzen Gäuhe noch zum Verstehen, dass Gott der Herr die Gründer und Erschaffer von der Welt ist. Nun stellt sich auch mal vor, wenn die Bibel mal für gelehrte Menschen sein würde, dann hätte sehr viele Menschen niemals die Gelegenheit, Jesus überhaupt kennenzulernen. Hast du einmal Eva dort, was Jesus gesagt hat, neu gedacht, wo er sagt, ich glaube dir, Vater, Herr über Himmel und Erd, weil du diese Dinge von der Weise und Kloke verstoppt hast, und hast dir ihr offenbart, du der Angelierde. Dort sagt er im Neuen Testament. In diesem ersten Mosebuch fingen wir Antworten auf unsere Frage. Zum Beispiel, wo ist die Welt entstanden? Woher kommen die Pflanzen und Tiere? Und wo kommt der Mensch her? Dort ist richtig, dass der Bericht vom ersten Mosebuch nicht Auskunft über alles geben wird, und so manch eine Frage für viele von uns noch ob es oder nicht beantwortet ist. Aber so ist doch dort vom großen Verdeil, und dort wiest uns mit einem großen Finger ab Gott hin, dem Gründer und Anfänger und Erschaffer von allem Leben in Sinne. Das ist die beste und die zufriedenstellendste Antwort, die wir überhaupt als Menschen kriegen können. Lest doch mal diesen Bericht im ersten Mosebuch durch, lieber Freund. Und beobachte doch mal, mit was für eine Autorität und Selbstverständlichkeit in deiner Erkenntnis und mit was für eine Einfachheit diese gewollte Dinge beschrieben worden. Hast du einmal ab große Bäuers gecheckt? Oder dort mehr gesehen? Oder die ganze Vielfalt angecheckt? Und hast du dabei auch gedacht, dass all die wunderbare Sachen eine Schöpfung von unserem Gott sind? Dabei können wir doch als Christ uns monach vernähen und ab ich neue Fallen und Gott dafür danken. Als zweites berichtet uns das erste Buch Mose von dem Entstehen und vom Ursprung von der Sünde. Sicher kennst du die Geschichte vom Sündefall, wo Adam und Eva im Garten von Eden welche Schlange verführt wurde, von einer Frucht zu essen, die Gott ihm ganz klar verboten hat. Eva, die das Gebot Gottes nicht beachte, und sei wir angehorsam. Dort wir die erste sind. 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Dort ist der erste Schritt weich von Gott. Der Bericht vom ersten Mosebuch gibt uns Antwort auf drei sehr wichtige Fragen in diesem Thema. Und das sind drei wichtige Antworten, die viele von uns endlich immer wieder Probleme machen im Leben. Die erste Frage ist, wo kommt der Sünd in unsere Welt? So denk mir, wann wir die Fehler Ungerechtigkeit, Gewalt, Hass, Leiflosigkeit am uns Rammer seine Däune. Und viele Menschen wollen Gott für den Sünd und Ungerechtigkeit in der Welt verantwortlich machen. 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So kommt der Sünd durch die Schuld von den Menschen in dieser Welt. Kein anderer als wir Menschen sind verantwortlich für all das Anrecht, das von dort passieren wird. 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
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Sünd und Schuld ist keine Anbildung, kein Gefeil. Sie passiert jedes Mal da, wo Menschen die Gebote Gottes überklonge daune und nicht gehorche. Dort ist Sünd. 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Dort ist die Frage, woher kommt all dat Leid und Elend ab an die Welt? Wo man handelt, sieht man Krankheit, Tod, Krieg, und Hungersnot, und Leid, und Elend, Mord und Deutschlohne. 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Im Bericht vom Sündefall wird uns ganz deutlich gewesen, dass der Sünd eine große Veränderung oder auch Umstellung für den Menschen gebracht hat. 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Die Folge von der Sünde ist furchtbar, lieber Freund. 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Wer über Leute wörtlich bekämpfen will, lieber Freund, der muss weiter, woher dort kommt. Die meisten Behauptungen von der Ursache von der Armut und Not in unserer Welt sind sehr einfach und nicht sehr tiefgründig überlegt. Die Leisinge, die unsere politische Führer uns anbeide, sind Furken Hirngespanste, die keine Ergebnisse bringen dürfen. 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

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Hiermit kommt das von unserem Programm «Was sagt die Bibel?» zum Ende. Und wir hoffen, dass das von unserem Programm gut zum Sehen gewesen ist. Und ihr wollt nie in der Bibel lernen können. Nun verabschiedet mich von euch und wünscht euch Gott seinen richtigen Sehen. Auf Wiederhören.

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0: Intervall mit 30 Minuten.
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Einen schönen Gruß, lieber Freund. Willkommen hier zu dieser halben Stunde mit einer guten Nachricht auf Plautitsch. 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Verhebe ich nur das Leid, ich gebe mein Leben.

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